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1: Guten Morgen, ich bin Jonathan Ernst. Israels Militär greift wieder Ziele im Iran an. Das teilt es auf der Plattform X mit. Laut Medien sind in der iranischen Hauptstadt Teheran Explosionen zu hören. Nach einem iranischen Angriff hatte US-Präsident Donald Trump zuvor Israel aufgefordert, nicht zurückzuschlagen. Trump hofft laut Berichten weiterhin auf ein Rahmenabkommen mit dem Iran. Auf den Philippinen hat es ein schweres Erdbeben der Stärke 7,8 gegeben. Zudem haben die Behörden eine Tsunami-Warnung herausgegeben. Bewohner verschiedener Küstenregionen wurden aufgefordert, sich umgehend in höher gelegene Gebiete zu begeben. Über allfällige Personen, die beim Erdbeben zu Schaden kamen, ist derzeit noch nichts bekannt. Beim Absturz eines Polizeihubschraubers in Zentralfrankreich ist ein Beamter ums Leben gekommen. Zwei weitere wurden schwer verletzt. Der Hubschrauber der Gendarmerie stürzte bei der Suche nach einem vermissten Jugendlichen ab. Wieso ist laut Frankreichs Regierung noch nicht klar. Der Jugendliche wurde mittlerweile gefunden. Ein Flugzeug der Swiss hat gestern einen Flug nach Delhi abbrechen müssen. Der Airbus A330 drehte nach 2 Stunden über dem Schwarzen Meer um und kehrte nach Zürich zurück. Das Überwachungssystem hatte laut der Swiss Probleme mit einem Triebwerk angezeigt. An Bord der Maschine befanden sich 151 Passagierinnen und Passagiere. Zuerst hatte der Blick über den Vorfall berichtet. Es gibt einen ziemlich sonnigen Wochenstart. Am Nachmittag kann es mit bis zu 27 Grad auch ziemlich warm werden. Gegen da oben kommt es dann aber regnen und es könnte auch Gewitter geben. Und bis am Mittwoch wird es etwa 10 Grad kühler und es bleibt regnerisch.

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1: Guten Morgen, ich bin Jonathan Ernst. Israel greift wieder Ziele im Iran an. Diese Ziele würden dem iranischen Regime gehören, teilt das israelische Militär auf der Plattform X mit. Laut mehreren Nachrichtenagenturen waren in der iranischen Hauptstadt Teheran Explosionen zu hören. Zuvor hatte es iranische Angriffe auf Israel gegeben, welche laut iranischen Medien als Warnungen zu verstehen gewesen seien. Danach hatte US-Präsident Donald Trump Israel aufgefordert, nicht zurückzuschlagen, da er laut Medienberichten weiterhin auf ein Abkommen hofft. Beobachter befürchten nun eine erneute Eskalation des Krieges. Der dänische Nationalspieler Christian Eriksen ist gestern erneut auf dem Fußballplatz zusammengebrochen. Bereits bei der EM 2021 kollabierte er auf dem Spielfeld nach einem Herzstillstand. Der gestrige Vorfall passierte beim Länderspiel gegen die Ukraine, das daraufhin abgebrochen wurde. Laut Dänemarks Verband geht es Eriksen den Umständen entsprechend gut. Ein KI-Rechenzentrum ist in Beringen im Kanton Schaffhausen geplant. Dagegen gibt es aber Widerstand. Laut Tamedia will sich die Gruppierung Aufstände der Allmende mit einem Widerstandscamp gegen die Pläne stellen und schließe dabei militante Mittel nicht aus. Die Gruppe stehe unter Beobachtung der Polizei. Ein mehrtägiges Protestcamp sei nicht vom Recht auf Meinungsäußerung gedeckt, heißt es von der Gemeinde. Es gibt einen ziemlich sonnigen Wochenstart. Am Nachmittag kann es mit bis zu 27 Grad auch ziemlich warm werden. Gegen oben kann es dann aber regnen und es könnte auch Gewitter geben. Und bis am Mittwoch wird es dann etwa 10 Grad kühler und es bleibt regnerisch.
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1: Guten Morgen, ich bin der Jonathan Ernst. Israel und der Iran haben sich in der Nacht gegenseitig angegriffen. Es droht eine neue Eskalation im Nahen Osten. Jonathan Schöffel.
2: Explosionen heute Morgen in der iranischen Hauptstadt Teheran. Das berichtet mehrere Nachrichtenagenturen. Die israelische Armee sagt, sie habe iranische Militärinfrastruktur getöpft. Die Angriffe kommen als Reaktion auf iranische Angriffe gestern Abend auf Israel. Und auch das ist passiert, weil Israel vorher Raketen auf den Libanon geschossen hat. Der US-Präsident Donald Trump hat zwischendurch noch versucht zu schlichten. Vergebens. Eigentlich gilt seit dem April im Nahen Osten eine Waffenruhe.
1: Ein KI-Rechenzentrum ist in Beringen im Kanton Schaffhausen geplant. Dagegen gibt es aber Widerstand. Laut Tamedia will sich die Gruppierung Aufstände der Allmende mit einem Widerstandscamp gegen die Pläne stellen und schließe dabei militante Mittel nicht aus. Die Gruppe stehe unter Beobachtung der Polizei. Ein mehrtägiges Protestcamp sei nicht vom Recht auf Meinungsäußerung gedeckt, heißt es von der Gemeinde. Der dänische Nationalspieler Christian Eriksen ist gestern erneut auf dem Fußballplatz zusammengebrochen. Bereits bei der EM 2021 kollabierte er auf dem Spielfeld nach einem Herzstillstand. Der gestrige Vorfall passierte beim Länderspiel gegen die Ukraine, das daraufhin abgebrochen wurde. Laut Dänemarks Verband geht es Eriksen den Umständen entsprechend gut. Es gibt einen ziemlich sonnigen Wochenstart. Am Nachmittag kann es mit bis zu 27 Grad auch ziemlich warm werden. Gegen da oben kommt es dann aber regnen und es könnte auch Gewitter geben. Und bis am Mittwoch wird es dann etwa 10 Grad kühler und es bleibt regnerisch.
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einen wunderschönen guten Morgen, einen guten Start in die neue Woche. Das ist am Montag, der 8. Juni. Ganz besondere Woche hier auf Radio Eviva. In einer guten Stunde geht's los mit der Spendenwoche. Bis dann am Mikrofon begleitet Sie der Marcel Lustenberg.

0: Einen wunderschönen guten Morgen hier auf Radio Eviva. Schön, dass Sie eingeschaltet haben. Gartenhöckler begleitet uns zum Auftakt in die neue Woche. Und jetzt gibt es Gedanken zu dem heutigen Tag von der Tamara Boppard.
1: Die Klavierlehrerin von unserer Tochter meldet sich krank. Die Stunde fällt aus. Als ich die Nachricht von der Frau sowieso vorlese, strahlen die Tochter zuerst. Kurz darauf eben, aber Sorgenfalten und ein schuldbewusstes «Oh Mama, das bin ich gewesen». Sie hätte am Vortag gebetet, dass die Stunde ausfällt, weil sie so einen Stress hat und Zeit zum Lernen für die Schule braucht. Und jetzt ist es passiert. Die Frau sowieso ist krank. Sonntagmorgen, Waldgottesdienst unter einem sommerlichen Blätterdach. Der Pfarrer erzählt von einer Hochzeit, die Wettervorhersage sei ganz schlecht gewesen. Er hätte am Morgen ein Wetterstossgebet in die dunklen Wolken geschickt und am Abend sei er mit einem Sonnenbrand heimgegangen. Immer aufpassen, für was man betet, meint er. Über so Stories kann man lachen, wenn man nicht ganz humorbefreit ist, im Blick auf sich selber, das Leben und Gott. Was die Geschichten für mich aber nicht sind, eine Gebetsanleitung à la ein Gebet rein und ein erwünschtes Resultat raus. Beten war immer schon ein Teil von meiner Spiritualität. Mein Beten hat sich aber in den letzten Jahren verändert. Ist mit mir erwachsen worden. Zwischendurch ist es ganz verstummt, weil ich nicht mehr glauben konnte, dass es auf meine Stimme kommt. Dann ist es irgendwie wiedergekommen, aber sehr, sehr viel wortärmer, unaufgeregter, wandelbar, vielleicht auch mystischer. Oft mit ausgelehnten Worten von anderen. Manchmal betet es auf dem Holzschämmerli beim Meditieren, manchmal beim Laufen, manchmal im Wald, manchmal beim Musik geniessen, manchmal beim Blumentränken und manchmal auf dem Yogamätteli. Im Leben sagt man ja auch unser Dasein. Leben heisst ganz da sein, sich wahrnehmen in der Welt. Beten ist für mich genau das. Mit dem Zusatz, in der Überreizung die verborgene göttliche Gegenwart zu suchen. Nicht oben und nicht später, sondern jetzt und genau da. Etty Hillesum, eine jüdische Schriftstellerin, die in Auschwitz umgebracht worden ist, druckt ganz Ähnliches mit ihrer Erfahrung im Gepäck unglaublich berührend aus in ihrem Tagebuch, das sie geschrieben hat. Sie sagt, mit fast jedem Herzschlag wird mir klarer, dass du uns nicht helfen kannst, Gott, sondern dass wir dir helfen müssen und deinen Wohnsitz in unserem Inneren bis zum Letzten verteidigen müssen.

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Hess Buben begleitet uns in die neue Woche mit Skigeli. Und dann am 8. legen wir los mit der Eviva Spendenwoche. Diese Teilen gibt es jetzt unter anderem noch Trio Wildbach, wo es uns allen gefällt. Schön, dass wir sie begleiten dürfen.

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1: Guten Morgen, ich bin der Jonathan Ernst. Israel und der Iran haben sich in der Nacht gegenseitig angegriffen. Es droht eine neue Eskalation im Nahen Osten. Jonathan Schöffel.
2: Explosionen heute Morgen in der iranischen Hauptstadt Teheran. Das berichtet mehrere Nachrichtenagenturen. Die israelische Armee sagt, sie habe iranische Militärinfrastruktur getöpft. Die Angriffe, die kommen als Reaktion auf iranische Angriffe gestern Abend auf Israel. Und auch das ist passiert, weil Israel vorher Raketen auf den Libanon geschossen hat. Der US-Präsident Donald Trump hat zwischendurch noch versucht zu schlichten. Vergebens. Eigentlich gilt seit dem April im Nahen Osten eine Waffenruhe.
1: Deutschland, Frankreich, Großbritannien und die Ukraine fordern Russland zu Verhandlungen auf. Auch die USA sollen aktiv beteiligt werden, heißt es in einer gemeinsamen Erklärung der Regierungschefs. Darin wird der russische Präsident Wladimir Putin zudem zu einer sofortigen Waffenruhe aufgefordert. Die derzeitige Frontlinie sollte dann Ausgangspunkt für die Verhandlungen sein. Die Schweizer Bevölkerung unterschätze die Gefahr durch Zecken. Das sagt ein Zeckenexperte gegenüber Tamedia. Durch Klimawandel und Globalisierung könnten sich neue Arten und damit auch neue Krankheiten ausbreiten. Nötig sei ein größeres Bewusstsein der Gefahr sowie Schutzmaßnahmen wie etwa Impfungen, lange Kleidung, Zeckenschutzmittel und das rasche Entfernen von Zecken nach einem Stich. Es gibt einen ziemlich sonnigen Wochenstart. Am Nachmittag kann es mit bis zu 27 Grad auch ziemlich warm werden. Gegen oben kommt es dann aber regnen und es könnte auch Gewitter geben. Und bis am Mittwoch wird es dann etwa 10 Grad kühler und es bleibt regnerisch.
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Guten Morgen miteinander. Ich hoffe, ihr habt ein gemütliches Wochenende hinter euch. Der Start in die neue Woche. Schön, macht ihr es mit uns zusammen. Ja, ich freue mich fast wie ein kleines Kind. Ich lasse mich überraschen, ob jetzt, ja, was ihr wünscht. Wir starten nämlich das längste Wunschkonzert jeden Tag von morgen um 8 Uhr bis um 5 Uhr. Da bestimmt ihr jeden einzelnen Titel, der bei uns läuft. Und das bis am Freitag. Wir sagen danke vielmals, dass ihr Radio Eviva hört. Wir sagen in dieser Woche vor allem auch danke vielmals, dass ihr Radio Eviva unterstützt, sei es als Mitglied oder auch als Gönner von Radio Eviva. Wir bieten euch seit über 30 Jahren urchige, lüpfige, tänzige Musik. Musik fürs Gemüt. Wenn wir euren Geschmack damit treffen, wenn ihr Radio Eviva gerne hört, dann würde es uns riesig freuen, wenn ihr euch würdet beteiligen in dieser Woche, wenn ihr vielleicht schon am ersten Tag auch mit dabei seid, jetzt schon in der ersten Stunde und uns anruft und euren Lieblingstitel wünscht und gleichzeitig auch sagt, ja mal, der ein oder andere Franken kann ich dazu beisteuern. Es ist ein Programm, das ich gerne höre, das ich vielleicht auch viel höre und da will ich dafür etwas geben. Und das Programm von Radio Eviva unterstützen, damit wir mit euch zusammen in die Zukunft gehen können. Flinke Hände im Hintergrund, die jetzt schon in der Telefonzentrale sind, Linda Zemp oder auch Leonie Bürgi oder auch der Fabio Rösli. Aus dem Radio, da redet der Andi Batschert. Und jetzt lasse mich effektiv überraschen, welche Musik wünscht, dass da reinkommt auf unsere Zentrale. 041 825 44 88. Das ist die Nummer, die den ganzen Tag, die ganze Woche in Betrieb ist. Für eure Musikwünsche, die ihr euch anmelden könnt als Mitglied oder Gönner. Es ist euch überlassen, was ihr Radio Eviva geben wollt. Jeder Franken zählt. 041 825 44 88. Oder auch ein Mail schicken auf eviva@eviva.ch. Und das hat bereits schon Claudia Jakober von Schänis gemacht. Sie schreibt uns in der Mail, die sie uns gestern geschickt hat. Sie freut sich riesig auf diese Woche. Sie hört immer Radio Eviva und darum wird sie sich auch in diesem Jahr daran beteiligen und hat uns 100 Franken zugesichert. Und der Zufall will es, dass ihre Schwester die Brigitte Grob von Filters heute den 50. Geburtstag feiern kann. Und darum geht der erste Gruß und das erste Tänzchen zu der Brigitte. Herzliche Gratulation, alles Gute zum Geburtstag. Und das mit dem Ländler-Trio Nidwaldner Buben auf hohen Bergen. Der Startschuss ist gesetzt. Danke vielmals, Claudia. Das ist also ein Weg, eviva@eviva.ch. Da könnt ihr uns ein Mail schicken und euren Musikwunsch angeben, eure Grüße und auch euren Unterstützungsbeitrag und dann Adressen und Namen natürlich nicht vergessen. Und dann gehört ihr von uns. Oder ihr macht einen Funk auf 041 825 44, 88. Oder auch, wenn ihr online einen Beitrag dazukommen wollt, da gibt es auch verschiedene Möglichkeiten. Geht dort einfach auf eviva.ch. Aber jetzt wollen wir Musik hören.

Hey, so lässt sich doch gut in die neue Woche reinstarten. Danke an der Reviva-Hörerin, der Claudia, die den Startschuss gesetzt hat, zu dem längsten Wunschkonzert und ihre Unterstützung angemeldet hat. Das zusammen mit dem Musikwunsch vom Ländler-Trio Nidwaldner Buben. Morgenstund hat Gold im Mund, hat sich der Reviva-Hörer, der Heinz Müller von Grosshöchstetten, gedacht und auch gerade das Telefon gegriffen und angerufen und seinen Beitrag angemeldet. Danke fürs 100er-Nötli. Der Heinz hat uns gesagt, der erste Gang am Morgen, wenn er verwache, zum Radio, das Radio einschalten und wenn er dann wieder ins Bett geht, das Radio ausschalten. Und das ist es ihm etwas wert. Dann ebenso Therese Wittmer von Samstager. Wir sind ihre Begleiter durch den Tag durch mit lüpfiger Musik und auch sie hat die Unterstützung angemeldet. Für den Heinz-Tag hören wir die Familie Kapelle Krummenacher, dort, wo jeden kennt. Und für Therese Wittmer, da starten wir jetzt in die Runde mit Lauenensee. Der Göhle zusammen mit dem Jodelclub Lauenen. Ja, ihr habt es in der Hand, was wir spielen. Wenn euch das Musikprogramm von Radio Eviva gefällt, wenn wir euch durchs Jahr begleiten dürfen, ein herzliches Willkommen bei uns auf den Mitglieder- und Gönnernummern. Jeder Franken zählt für die Unterstützung von der Volksmusik, für die Unterstützung von dem Programm, dass wir auch mit euch zusammen können in die Zukunft gehen. 041 825 44 88 oder das Mail auf eviva@eviva.ch.

Musikprogramm fest in den Händen von unseren Hörern hier bei Radio Eviva, speziell in dieser Woche. Aber überhaupt auch seit gut einem Jahr, wo wir die Radio Eviva Musikjury ins Leben gerufen haben. Mehrere hundert Hörer sind schon mit dabei. Wenn ihr es noch nicht seht, würde es uns freuen, wenn wir auch euch dazu begeistern könnten. Geht auf eviva.ch, dort könnt ihr euch anmelden und regelmässig über Musiktitel abstimmen, die ihr auf Radio Eviva gerne hören mehr hören oder auch weniger hören oder auch Musikstil, den ihr mehr hören oder weniger. Und das gibt dann so ein schönes Gesamtbild, dass wir unseren Musikmix noch mehr verfeinern können nach der Wünsche nach den Vorstellungen von der Mehrheit von der Eviva-Hörerinnen und Hörer. So ist der Beat Odermatt von Standstaat auch in dieser Musikjury mit dabei. Er hat uns einen Funk gegeben. Er hat einen Titel sich ausgesucht, der sehr hoch bewertet ist von vielen Hörerinnen und Hörern. Der Ausspübeln auf die Ewigkeit. Spielen wir für dich, Beat. Danke, bist Mitglied, bist dabei bei uns in der Musikjury und danke auch für deinen Batzen, für die Unterstützung jetzt in den Mitglieder- und Gönnerwochen. Und dann im Anschluss an der Ausspüble, da hören wir den Titel, den sich der Fritz Trümpi von Glarus ausgesucht hat, Anlösler Kilby, da spielt dann auf Beat und Walti. Das volkstümliche Musikprogramm noch mehr abgestimmt auf den Musikgeschmack der Hörerinnen und Hörer in dieser Musikjury, wo auch ihr mit könnt dabei sein. Wenn euch das volkstümliche Programm gefällt, wenn ihr gerne unseren Sender hört, dann herzlich willkommen bei uns auf den Mitglieder- und Gönnernummern. Radio Eviva kann nur so existieren. Wir können nur das Programm senden dank eurer Unterstützung. Und darum ist die Woche ganz wichtig, dass wir auch möglichst viele Hörerinnen und Hörer können mobilisieren, die da mitmachen und auch bereit sind, dafür den einen oder den anderen Franken beizusteuern. 041 825 44 88. Und jetzt wollen wir aber wieder Musik hören.

0: Der Start in die neue Woche, die Sonne lacht vom Himmel. Aus dem Radio raus, da örgelt es und da jutzt es. Und in dieser Woche den Tag durch, jeden einzelnen Titel für euch ausgesucht. Von Eviva-Mitgliedern, von Eviva-Gönner, die das Radio unterstützen. Zum Teil seit Jahren schon. Und in dieser Woche, wo wir möglichst viel dazu wollen, animieren, das zu machen, wenn euch das Musikprogramm gefällt, dass wir das auch in Zukunft so zu euch heimliefern können. Wie zum Beispiel der Hans-Rudi Schorrer. Er lässt uns in Kirchlindach. Er ist Eviva-Mitglied. Den nächsten Titel spielen wir speziell für ihn. Und zwar hat er sich der Stefan Bühler ausgesucht. Da haben wir ein kleines Problem. Henny am Bass macht Spass, hätte ich gerne gespielt. Den konnte ich aber bei uns nicht im Archiv finden. Ich hoffe, der Ersatztitel auch vom Stefan Bühler mit dem Hans-Rudi Schorrer. Ein Tänzchen, ein Schottisch, Sonnenuntergang auf dem Niesen, das sei auch gefällig. Zuerst da hören wir uns den Musikwunsch von der Elisabeth Zürcher an. Sie ist in Flüeli daheim, sie hat uns auf die Mitglieder- und Gönnernummern angerufen. Sie unterstützt Radio Eviva. Danke vielmals. Und da wird gewünscht Heimweh. Sie habe den Titel im letzten Ländler zum Morgen gehört und habe sie tief berührt. Und darum fragt sie, ob wir den heute noch mal spielen können. Machen wir doch gern, Elisabeth. Ihr habt das Musikprogramm in dieser Woche in der Hand. Ja, das ist der Titel «Wie die Zeit vergeht» von Heimweh. Da wird das Leben durchlaufen, jede Altersstufe, bis sich dann der Lebenskreis schließt. Lassen wir uns an für Elisabeth Zürcher in der Eviva-Familie, die Radio Eviva unterstützt. Wenn auch ihr das machen wollt, dann rufen da 041 825 44 88.
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Radio Eviva, wo die Schweizer Volksmusik unterstützt, wo von vielen Hörerinnen und Hörern geschätzt wird, das Programm, das gelost wird. Wichtig ist aber auch, dass Radio Eviva durch die Mitglieder und Gönner getragen werden kann, mit eurer Unterstützung, und darum eine wichtige Woche für uns. Danke an Freddy Schuller, der uns eine Überweisung gemacht hat von Bürglen, wo Radio Eviva schätzt und wo möchte, dass es den Sender auch nach wie vor so gibt. Danke für deinen Beitrag, Freddy. Da hören wir das Echo vom Geissrücken, ein Streicheln am Alpenkranz, das du dir ausgesucht hast. Dann geht es nahtlos grad weiter mit dem Lieblingstitel von Vreni Maurer. Sie ist zu Bilden daheim. Sie hat uns angerufen. Wir machen ihr viel Freude tagtäglich mit der volkstümlichen Musik, die sie nicht mehr missen möchte. Und darum wird sie auch ihren Beitrag dazu leisten. Danke vielmals für den Batzen, liebes Vreni, wo du zugesagt hast. Sehnsucht nach den Bergen lassen wir uns dann gerade an von der Julia Steiner. Ja, wir hoffen, möglichst viele Hörerinnen und Hörer in dieser Woche zu mobilisieren, so wie es Vreni, wenn wir Freude machen mit unserem Musikprogramm, unterstützt das, unterstützt damit auch die Volksmusik, dass sie weiterhin bestehen bleibt, auch in Form von dem Sender von Radio Eviva. 041 825 44 88 oder alle Informationen auch bei uns auf eviva.ch, wie ihr das Programm könnt unterstützen könnt.

Herzpöpperle vermutlich bei vielen Älplerinnen und Älplern. Sehnsucht nach den Bergen, Julia Steiner. Jetzt in den Vorbereitungen auf die Alpzeit, wo es da schon gleich wieder in die Höhe geht. Jetzt lassen wir uns Musik an, da im längsten Wunschkonzert, in Mitglieder- und Gönner-Wunschkonzert von Radio E Viva. Der Titel, den sich die Jenny von Sargans ausgesucht hat, für die Schwester Vreni. Sie kann heute Geburtstag feiern. Da geht ein lieber Gruß über das Radio mit dem Jodellied. Das kann nur Liebe sein. Der Jodelclub Guggershörnli Guggisberg, wo wir uns anhören. Bruno Flückiger, der Eviva-Hörer in Burgdorf, schreibt uns ein ganzes liebes Mail. Er möchte sich fürs Programm bedanken. Es möchte viel Spass zum Hören. Speziell findet er auch die Schlagertitel, die in volkstümlichen Versionen alle gespielt werden, also von Ländlerkapellen. Und dann meint er zum Slogan, wo alle vor den Nachrichten kommt, ein Radio fürs Volk. Warum? Dass wir es dann nicht umbenennen. Evivo, das Radio vom Volk, fürs Volk. Ja, das müssen wir uns wirklich überlegen. Radio Eviva, das Volk, das die Musik spielt, das Volk, das Radio Eviva lost, unterstützt und gleichzeitig auch die Musik aussucht. Eviva, das Radio vom Volk fürs Volk. Danke vielmals, lieber Bruno, für den Ansatz und dann auch die weiteren Vorschläge, wie wir die schweizerische Volksmusik noch besser auch regional könnt ihr über den Sender bringen. Das haben wir so registriert. Und auf dieser Liste, die du uns geschickt hast, da hat es einen Titel drauf, Bündner Gerstensuppe, der Peter Zinsli, den spielen wir gerne für dich.

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Heimelige Klänge, Musik fürs Gemüt, das ist Radio Eviva. Guten Morgen miteinander und Musik, jedes Tänzchen für euch ausgesucht. Von Hörerinnen und Hörern, die Radio Eviva unterstützen, die für die Volksmusik einstehen und die mit uns in die Zukunft gehen. Wie der Hans-Rudi Steiner von Weggis, danke für den Anruf, danke für den Batzen. Da gibt es ein urchiges Tänzchen von vor den 9 Nachrichten, Kapelle Bergle Gemüt mit Heimweh nach den Bergen. Grüße gehen zu der Ruth und Toni Reichmuth. 041 825 44 88, das ist die Nummer, den ganzen Tag, die ganze Woche geschaltet. Jeder Franken zählt. Ihr könnt auch einen Batzen anonym zusagen, dass der Name auch am Radio nicht genannt wird. Das ist überhaupt kein Problem. Sagen Sie einfach am Telefon oder schreiben Sie auch das Mail eviva@eviva.ch. Telefonnummer 041 825 44 88. Ich bin gespannt, mit welcher Musik, dass es weitergeht, dann nach den 9.

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2: Guten Morgen, ich bin der Jonathan Ernst. Bei einem schweren Erdbeben auf den Philippinen sind mindestens 15 Menschen ums Leben gekommen. Rund 130 Menschen seien verletzt worden, heißt es vom philippinischen Zivilschutz. Das Beben hatte eine Stärke von 7,8 und traf vor allem die Insel Mindanao. Eine Tsunami-Warnung ist von einem US-Warnzentrum wieder aufgehoben worden. Deutschland, Frankreich, Großbritannien und die Ukraine fordern Russland zu Verhandlungen auf. Auch die USA sollen aktiv beteiligt werden, heißt es in einer gemeinsamen Erklärung der Regierungschefs. Darin wird der russische Präsident Wladimir Putin zudem zu einer sofortigen Waffenruhe aufgefordert. Die derzeitige Frontlinie sollte dann Ausgangspunkt für die Verhandlungen sein. Die größte Bank Italiens will ihre Rivalin übernehmen. Über 30 Milliarden Euro würde die Grossbank Intesa San Paolo für den heimischen Konkurrenten Monte dei Piaschi di Siena bezahlen, teilt sie mit. Damit kontert die Intesa einen Vorstoß der deutlich kleineren Banco BPM. Diese hatte zuvor Pläne für eine Fusion mit der Monte Paschi veröffentlicht. Die Schweizer Bevölkerung unterschätze die Gefahr durch Zecken. Das sagt ein Zeckenexperte gegenüber Tamedia. Durch Klimawandel und Globalisierung könnten sich neue Arten und damit auch neue Krankheiten ausbreiten. Nötig sei ein größeres Bewusstsein der Gefahr sowie Schutzmaßnahmen wie etwa Impfungen, lange Kleidung, Zeckenschutzmittel und das rasche Entfernen von Zecken nach einem Stich. Es gibt einen ziemlich sonnigen Wochenstart. Am Nachmittag kann es mit bis zu 27 Grad auch ziemlich warm werden. Gegen oben kommt es dann aber regnen und es könnte auch Gewitter geben. Und bis am Mittwoch wird es dann etwa 10 Grad kühler und es bleibt regnerisch.
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Das ist Radio Eviva. Ja, und in dieser Woche geben dir vor allem den Ton an, was wir spielen, welche urchigen Tänze, welche Jodlieder oder welche Jüt. Radio Eviva kann nur so existieren, dank der Unterstützung von der vielen Eviva-Hörerinnen und Hörer, die sagen, ja, mal, ich höre das Radio gern, mir gefällt es, sie spielen gefällige Musik und das passt für mich und da bin ich auch bereit, dafür etwas zu geben. Jeder Franken zählt. Eure Unterstützung auf 041 825 44 88 als kleines Dankeschön spielen wir gern eure Lieblingsmusik im längsten Wunschkonzert, das die ganze Woche. Oder ihr könnt auch auf eviva.ch gehen, dort habt ihr weitere Möglichkeiten, wie ihr direkt eine Banküberweisung könnt machen oder schickt uns ein Mail eviva@eviva.ch. Namen und Adresse drauf, euren Musikwunsch, eure Grüße und gern wie viel, dass ihr Radio Eviva wettet zukommen lassen. Ein herzliches vergelt's Gott im Sinn von der Schweizer Volksmusik, wo wir weiters wettet fördern, wo wir wettet pflegen. Durch das haben wir auch die Radio Eviva Musikjury ins Leben gerufen, wo viele schon mitgemacht haben. Und da wett ich euch auch animieren, geht auch auf eviva.ch, macht dort auch mit. Wir wollen unser Programm nur mehr auf eure Wünsche abstimmen, was ihr gerne wettet hören, mehr wettet hören oder weniger wettet hören. Sozusagen, ihr unterstützt das Programm, wir hören das Programm, aber machen es auch noch gerade selber, indem dass ihr die Musik aussucht. Und wir hören auch ganz genau in dieser Woche, was so alles gewünscht wird, in welche Richtung dass es geht, welche Sparten das vor allem beliebt sind. Und das lassen wir dann auch wieder einflüssen in unser tägliches Musikprogramm. In dem Sinn, eine ganz wichtige Woche. Freut mich, dass ihr dabei seid und würde mich auch freuen, wenn ihr würdet anrufen und das Programm unterstützen. Die Volksmusik 041 825 44 88. Und Entschuldigung, ja, es wird halt viel geredet diese Woche. Ich tue mich gleich ein bisschen kürzer halten. Jetzt auf jeden Fall Musik, jetzt sind ihr an der Reihe. Der Mario Burlet, der uns angerufen hat, der Radio Eviva unterstützt, zu Reichenburg daheim ist. Für ihn hören wir das Ländler-Trio Steffen Kessler, einen für den Peter Hensu. Und dann geht's gerade weiter, urchig mit der Kapelle Hans Döring im Pöstli zu Appenzell. Danke Anton Metzler auf Schlieren für den Anruf. Ein Gruß geht zum Jakob Freund und alles Gute zum 80. Geburtstag. Ein Gruß an die Familie Stengele und die Familie Tscharner. Ja, die beiden Familien kennen wir auch. Liebe Grüße zu euch raus. Ich hoffe, es geht euch gut. Und ja, geniessen die volkstümliche Musik. Im Hintergrund am Telefon, dass ihr möglichst gerade durchkommt, dass ihr nicht wartet müsst. Linda Zemp, Leonie Bürgi, dann haben wir auch der Fabio Rösli, der Thomas Berger und der Christian Stempfli. Sie werden ihr dann auch später noch da am Mikrofon hören. Meine Wenigkeit, der Andi Batschet. Guten Morgen miteinander.

Im Pöstli, das Appenzeller, so hat der Walzer geheissen. Ja, wir bleiben gerade noch ein bisschen im Appenzellerland mit dem nächsten Titel, der Appenzeller Bläs, der gewünscht wird. Und da haben wir gerade noch mal Glückwünsche für den Jakob Freund. Ja, kein Unbekannter in der Volksmusik. Er ist lange Jahre Zentralpräsident vom Verband von der Schweizer Volksmusik. Er spielt Hackbrett, Alphorn, Klavier und Kontrabass und ist mit der Volksmusik verbunden. Da hat der Sohnemann angerufen, der Peter Freund, und er will Ihnen am Vater ganz herzlich auch über das Radio zum 80. Geburtstag gratulieren. Alles Gute wünschen. Und auch von unserer Seite alles Gute, Herr Freund, zum Geburtstag. Vor allem gesund bleiben. Das ist das Wichtigste. Nach dem Appenzeller Bläs, da gibt es dann Stilles Glück, Kapelle Stanzerhorn. Da hat uns Beatrice Wasser angerufen von Stanstadt. Sie grüßt alle, die sie kennen. Und auch auf Wolferschiessen zu der Familie ganz liebe Grüße. Wir bedanken uns für die Unterstützung für Radio Eviva, für die Schweizer Volksmusik. 041 825 44 88 werdet Mitglied von Radio Eviva oder Gönner. 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

Schön dürfen wir euch begleiten mit volkstümlicher Musik, mit euren Lieblingsjütz und Tanz. Jetzt ist Brigitte Schäfli an der Reihe vom Thurgau von Lanzen 9 vorne, wo sie uns angerufen hat. Sie möchte gerne ein Jodellied hören. Dankbarkeit, Vreni und Franz Stadelmann. Grüße gehen an die ganze Familie Schäfli und die Irene und der Josef, Katja und Marti mit Kind. Liebe Grüße zu euch allen. Und ja, sie möchte sich für die gute Musik bedanken. Sie hört täglich Radio Eviva. Und Radio Eviva spielt das, was ihr gerne hören möchtet, in dieser Woche ganz speziell. Aber auch mit der Musikjury sind ihr mit dabei. Dann könnt ihr immer abstimmen, welche Musik dass ihr mehr hören möchtet, welche ein bisschen weniger. Und das lassen wir dann in unser Programm einfliessen. Vielleicht habt ihr es gemerkt in vergangenen Tagen oder Wochen, dass das Programm nur ein bisschen urchiger geworden ist. Das war so der Tenor von euch, die in der Musikjury mitgemacht haben. Der grosse Teil, der sagt, ja, mal, macht es noch ein bisschen lüpfiger und noch mehr urchiger. Uns gefällt das Programm. Es könnte noch mehr so ein bisschen in die Richtung gehen. Und das machen wir doch gerne nach euren Wünschen. Und wir hören auch genau wieder in dieser Woche an, was so gewünscht wird und lassen das laufend ins Programm einfliessen. 041 825 44 88. Die Mitglieder- und Gönnernummern die ganze Woche. Ihr sucht das Musikprogramm aus. Wir bedanken uns herzlich für die Unterstützung. Kernältler, hören wir uns an. Komm, wir nennen den Schnupf. Das auch ein urchiges Tänzli, wo wir spielen, dann gerade nach dem Jodellied Dankbarkeit für den Cornel Matzenauer. Ja, auch ein bekannter Name von Willerzell. Das ist schön, wenn man euch immer wieder hört, sei es in den Wunschkonzert oder natürlich auch in dieser Woche, wo ihr das Radio Eviva-Programm unterstützt. Ganz ein herzliches Dankeschön, lieber Cornel. Und da spielen wir gerne das Tänzli. Und der Alois Leimbacher feiert seinen 85. Geburtstag. Grüß vom Göttibuben Cornel und ein Gruß auch ins Gschwend im Vordertal und zu der Mutter am Anni Matzenauer.

Hey, jetzt sind wir schon schön warm gelaufen im längsten Wunschkonzert. Die zweite Stunde vom Montag. Erst darf ich vom Montag, glücklicherweise erst vom Montag. Es geht noch bis am Freitag. Mit eurer Unterstützung, jetzt mit der Eviva-Hörerin, der Luise Gehrig, die uns in Beriken lässt und die Rigi-Spatzen möchte ich hören. Ein halbes Jahrhundert. Grüß zu allen, die sie kennen. Danke, liebe Luise, für die Unterstützung von der Radio Eviva, von dem volkstümlichen Sender und von der Volksmusik. Und ebenso an der Franziska Frey in Berg. Heute ist Tanz, will sie hören. Grüße zu allen Trachtenleuten, die am Trachtenfest in Sursee dabei gewesen sind. Ja, das war eine farbenprächtige Sache gewesen. Und das ist auch Schweizer Volkskultur, so wie bei Radio Eviva, die Schweizer Volksmusik, die soll weiterleben. Und das mit eurer Unterstützung.

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Heute ist Tanz. Ja, und der Tanz ist im Vordergrund auch gestanden beim Trachtenchorfest Zursee am vergangenen Wochenende. Verena Kormann, die Eviva-Hörerin von Bern, war auch dort gewesen. Sie hat uns angerufen, sie unterstützt Radio Eviva und sie will ein Dankeschön sagen als OK vom Trachtenchorfest. Es seien drei wunderbare Tage gewesen. Ein Gruß auch zu der Margrit, zu der Annemarie, zu der Dennis und Daniel von der Trachtengruppe Muri Gümligen. Da hören wir am Thunersee der Jodelclub Oberhofen. Und dann geht es gerade weiter mit «Zogen am Bogen», der Titel, wo sich das Vreni Gubbelmann ausgesucht hat, ebenso von Bern. Alle Mitglieder von der Stammtischsänger Flüelen sollen grüßt werden und sie singen dann auch. Das sind die nächsten beiden Titel. Danke Verena und Vreni, dass ihr schaut, dass es weitergeht da bei uns im Wunschkonzert mit eurer Unterstützung. Und wenn euch das Musikprogramm von Radio Eviva auch gefällt, wenn ihr gerne Eviva hört, dann jeder Franken zählt für den Sender zu betreiben. 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jetzt wo die Alpsaison dann gleich losgeht, dass wir auch dort mit volkstümlicher Musik berieselt wird und dass es ein bisschen einfacher geht, in den Tag hineinzugehen mit Musik fürs Gemüt, mit Musik fürs Herz. Das ist Radio Eviva 041 825 44 88 oder macht ein Mail auf eviva@eviva.ch.

volkstümliche Musik hier auf Radio Eviva, Musik fürs Gemüt. Die Martha Mannhardt lässt uns in Mols und sie möchte ja einen bekannten Titel hören, das Trompetenecho. Und da schicken wir liebe Grüße auf Mols, bedanken uns ganz herzlich für die Unterstützung. Dann kommen Trompetenecho, dann die Lieblingsmusik vom Eviva-Hörer, Rudi Schmid, der hört uns in Glarus. Da gibt es dann richtig zünftige Volksmusik, Prättigauer Power mit Dirty Hürli, die wir uns anhören. Grüße alle Jungörgler, die mit dem Örgeli-Bus mitkommen. An alle LKW-Chauffeure, gute Fahrt. Und an allen, die ihn kennen, den Rudi, ebenso einen Gruß über das Radio. Danke für die Unterstützung, für die tolle Batzen, lieber Rudi, im Sinn der Volksmusik von Radio Eviva, dass es auch in Zukunft so weiterörgelt.

Wenn wir jetzt noch ein bisschen Gas geben, dann bringen wir gerade das Jodellied noch rein, wo sich die Beatrice und Leo Bandschab in Luzern ausgesucht haben. Ja, freut mich auch extrem, jedes Mal von euch zu hören, liebe Beatrice und Leo. Wir haben uns schon länger nicht mehr gesehen, aber umso schöner, regelmässig euch zu hören oder auch euren Namen zu lesen, dass ihr uns auch das Mal angerufen habt, eure Unterstützung zugesagt habt für Radio Eviva. Da spielen wir doch gerne die Jodelgruppe Bergröseli Alp nach Staat. Ich hoffe, es geht euch gut. Schicke liebe Grüße aus dem Studio. Und Grüße gehen auch von der Beatrice zu ihrem Mann am Leo, zu der Tochter der Sabine mit Elia und zu der Esther und dem Kief. 041 825 44 88.

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1: Im Studio der Jonathan Ernst. Bei einem schweren Erdbeben auf den Philippinen sind mindestens 15 Menschen ums Leben gekommen. Rund 130 Menschen seien verletzt worden, heißt es vom philippinischen Zivilschutz. Das Beben hatte eine Stärke von 7,8 und traf vor allem die Insel Mindanao. Eine Tsunami-Warnung ist von einem US-Warnzentrum wieder aufgehoben worden. Der größte Schweizer Online-Händler Digitec Galaxus geht gegen Verkäufertricks vor und löscht Rezensionen. Der Händler verschärfte seine Bewertungsregeln und löschte 380.000 Produkte-Rezensionen. Künftig dürfe man nur noch Produkte bewerten, die man selbst bestellt und auch erhalten hat. Auslöser für die Änderung waren Fälle, in denen Produkte positiv bewertet wurden, ohne dass die Verfasser diese gekauft hatten. Die Schweizer Bevölkerung unterschätze die Gefahr durch Zecken. Das sagt ein Zeckenexperte gegenüber Tamedia. Durch Klimawandel und Globalisierung könnten sich neue Arten und damit auch neue Krankheiten ausbreiten. Nötig sei ein grösseres Bewusstsein der Gefahr sowie Schutzmaßnahmen wie etwa Impfungen, lange Kleidung, Zeckenschutzmittel und das rasche Entfernen von Zecken nach einem Stich. Die grösste Bank Italiens will ihre Rivalin übernehmen. Über 30 Milliarden Euro würde die Grossbank Intesa San Paolo für den heimischen Konkurrenten Monte dei Piaschi di Siena bezahlen, teilt sie mit. Damit kontert die Intesa einen Vorstoß der deutlich kleineren Banco BPM. Diese hatte zuvor Pläne für eine Fusion mit der Monte Paschi veröffentlicht. Die Sonne ist da, am Nachmittag kann es bis zu 27 Grad warm werden. Gegen da oben kühlt es dann aber ab, es kann auch regnen und sogar Gewitter geben. Und bis am Mittwoch bleibt es dann regnerisch und es kann etwa 10 Grad kühler werden.
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Heimatgefühl, die Stimme von der Schweizer Volksmusik oder auch die Volksmusik, all die unterschiedlichen Facetten von der Volksmusik, die Generationen miteinander verbindet. Das ist Radio Eviva, das Radio, das lebt und fängt. Und ich bin froh für all die Anrufe, die wir heute schon bekommen haben, auf unsere Nummer 041 825 44 88 oder die Mails, die wir bekommen haben auf eviva@eviva.ch. Ihr leistet dazu einen wichtigen Beitrag, dass die Volksmusik bei uns bei Radio Eviva so weiterlebt, dass wir das Programm so anbieten können. Jetzt gibt es Musik in dieser Stunde, wo wir startet mit der Bielerseebube zusammen mit der Brigitte Hämmerli und dem Bielerseelied, wo sich Christine Ritter ausgesucht hat von Melchnau. Da gehen Grüße zu der Anita und zum Rolf Deutsch, dann zum Sohn Michael, der die Winzerie übernommen hat. Ein Gruß an Schützlinge Janik Zehnder und seine Eltern Yvonne und Eberhard Zehnder. Sie haben einen wunderbaren Sohn. Dann ein Gruß an die erste Mannschaft vom EVZ, besonders zum Livio Stadler und dann auch zu der Lara Stalder. Und ein Gruß an das ganze Eviva-Team. Danke, liebe Christine Ritter in Melchnau. Danke für den Anruf, danke für die Unterstützung. Und das spielen wir doch jetzt gern zum Start in die Stunde, das Bielerseelied. Wir spielen eure Musik, die Eviva-Mitglieder und Gönnerwoche. Wir sagen danke für die Unterstützung und hoffen, dass wir noch möglichst viele Hörerinnen und Hörer vielleicht gerade jetzt am ersten Tag mobilisieren können oder noch besser gerade schon jetzt in dieser Stunde. 041 825 44 88 oder geht auch auf unsere Homepage eviva.ch. Dort habt ihr alle Möglichkeiten, wie ihr das Radio könnt unterstützen könnt.

den Freudenstart in die neue Woche mit gefreuter Musik, mit euren Lieblingsjüts und Tänz von Adelboden. Da habe ich ein Mail von der Susanne Germann. Sie schreibt uns, sie sei eine langjährige Zuhörerin von Radio Eviva. Sie schätzt die Musik sehr, die wir spielen. Und auch die Andacht, Alex, am Morgen, die lasse sie gerne. Und darum wird sie auch Radio Eviva unterstützen. Danke vielmals, liebe Susanne. Da hören wir den Graz Bern bietes Jodlied, den Jakob Bummel mit dem Vreni Kneubühl zusammen. Und jetzt gibt's Musik vom Eviva-Hörer am René ausgesucht. Er grüßt all seine Kollegen. Guten Nachnamen sehe ich da nicht, aber der René grüßt auf jeden Fall seine Kollegen. Fühlt euch angesprochen, wenn ihr einen René kennt. Mit dem Trio Wildbach, wo der Wildbach rauscht.

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Jodel ist Strumpf. Wir totteln jetzt gerade noch an mit dem Obwaldner Trachtenchörli. Da hat uns Katharina Fischer einen Funk gegeben von Thun. Sie grüßt alle, die sie kennen, speziell ihren Mann. Und das eben mit dem Obwaldner Trachtenchörli, mit dem Elgi, den wir dann parat haben. Danke für die Unterstützung, Katharina. Ebenso an der Elsbeth Frey in Eliken. Da hören wir den Schweizer Örgeli-Quartett Längenberg. Isabel und Simon, den Titel habe ich leider in der Kürze der Zeit nicht finden. Ich hoffe, es passt auch, wenn wir den Stänzli hören, Corinne, zum 20. Geburtstag. Die Elsbeth möchte Grüße an die Längenberger und an die Familie Zmos im Jura schicken. Das sind die nächsten beiden Tänzli, respektive ein Jodlied und ein Tänzli, das wir uns anhören. Und dann bin ich gespannt, wie das weitergeht. Vielleicht gerade mit eurem Lieblingstitel 041 825 44 88. 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

Wir sagen Danke mit volkstümlicher Musik, mit euren Lieblingsjuts und Dance. Danke allen Eviva-Mitglieder und Gönner und in dieser Woche auch hoffentlich, dass wir noch viele Hörerinnen und Hörer können mobilisieren können, die das werden, weil die Unterstützung ist wichtig, dass wir das volkstümliche Programm auch in Zukunft so können bringen und ausstrahlen und noch mehr auf euren Musikgeschmack können anpassen. Jetzt hören wir einen Schlagertitel, was sich die Viva-Hörerin Ruth Schäfer von Winterthur ausgesucht hat, für die Cousine Adelheid Schäfer von Elsau bei Winterthur. Einen lieben Gruß und einen schönen Tag. Und dann geht es gerade weiter mit der Kapelle Alpsteinblick für den Franz Huber, der Viva-Hörerin Urnäsch vom Saul oben runter.

Der Vormittag mit Radio Eviva. Schön sind ihr bei uns. Schön dürfen wir auch das mal auf euch zählen. Jetzt in den ersten Stunden mit eurer Unterstützung für das volkstümliche Musikprogramm hier auf Radio Eviva. Und die Woche, die ist für uns auch ganz wichtig, dass wir wirklich eins zu eins stundenweise hören können, was ihr euch aussucht, welche Art von Volksmusik, in welche Richtung dass es geht, was die Vorlieben sind, was mehr gewünscht wird, was weniger gewünscht wird, das fließt dann auch in unsere Programmgestaltung ein. Und auch das mit der Hilfe der Radio Eviva Musikjury, wo auch ihr könnt mitmachen. Der Tenor auch das letzte Mal bei den Mitgliedern und Gönnerwoche. Viele Rückmeldungen von Hörerinnen und Hörern, die gesagt haben, ja, möchtet mit dem Musikprogramm noch ein bisschen die Richtung, was auch gewünscht wird von Hörerinnen und Hörern die ganze Woche, möchtet doch das an 365 Tagen im Jahr. Oder schaut auch auf das, was gewünscht wird, Alex, im Ländlerabend und Ländler zum Morgen. Nur ein bisschen lüpfiger das Musikprogramm. Ich hoffe, ihr habt es gemerkt, die letzten paar Tage. Es ist lüpfiger geworden. Ich hoffe, es ist in eurem Sinn. Und ja, wenn einem vielleicht mal ein Titel nicht gefällt, dann soll man sich auf jeden Fall auf den nächsten wieder freuen, der dann nach dem eigenen Geschmack ist. Danke vielmals, dass ihr Radio Eviva hört. Danke, dass ihr Radio Eviva unterstützt. Eine wichtige Woche, ich kann es nicht genug betonen, 041 825 44 88. Und jetzt hören wir Musik an. Die Musik von der Annemarie Brachoing von Rickenbach ausgesucht. Da hören wir das alte Bauernhaus, aber da nicht in der Version von der Glarner Oberkreiner, sondern vom Trio Wildbach, wo wir so Lager haben. Grüße an alle sechs Kinder mit Anhang. Kathi Boiru hat uns angerufen, ich hoffe, ich sage das richtig. Für sie hören wir die Jodelgruppe Hirschberg zusammen mit der Kapelle Frickbuben mit «Schöne Stunden».

Ein Gruß jetzt an alle, die unterwegs sind mit dem Auto oder auch mit dem Lastwagen, so wie der Eviva-Hörer, der Peter Abegg von Oberaarth. Er hat sich den nächsten Titel ausgesucht, das Ländler-Trio Augenschmaus mit Lebensmut. Haben wir bereit für dich, Peter, und er fühle sich immer bestens unterhalten, wenn er unterwegs ist mit dem Lastwagen mit Radio Eviva, wo wir ihn begleiten dürfen. Und darum hat auch er das Telefon gegriffen und hat seine Unterstützung zugesagt in dieser Mitglieder- und Gönnerwoche. Dann die original-fidele Mölltaler, Sappi-Zeller-Lied, wo wir bereit haben für Terna Stocker, wo uns im Aargau in Ganzingen zulässt und ebenfalls neu Radio Eviva Mitglied wird und noch zusätzlich 50 Franken obendrauf gibt. Danke vielmals, jeder Franken zählt.

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Das Appenzellerland, die Schweiz besungen, das Appenzellbiet von der Österreicher, von der original-fidelen Mühltaler. Ja, ich denke, noch zwei Titel haben Platz vor der 11-Nachrichten. Da haben wir einen Anruf von Peter Hürlimann von Walchwil. Ein lieben Gruß zu seiner Frau, der Isabel. Und er wird einmal über das Radio Danke sagen für alles, was sie tagtäglich für ihn, aber auch für die ganze Familie möchte. Und da hören wir dann den René Bürgler, Rainer Batschet, Fredi Heinzer durch die Augen von der Kind. Und dann ist noch der Schwingerkönig angesagt. Der Eidgenoss, der sich die Brigitte Müller von Kerns ausgesucht hat für das Enkelkind, der Christoph, eine unfallfreie Schwingsaison und auch eine erfolgreiche Schwingsaison wünscht sie dir. Und ich sage euch beiden auch ein herzliches Dankeschön für die Unterstützung von Radio Eviva. Und ich hoffe, dass jetzt auch vor dem Mittag die nächste Stunde dann das Telefon noch wacker schellt beim Thomas Berger, der dann übernimmt. Und ja, ich wechsle die Seite. Ich nehme gerne eure Telefon im Hintergrund entgegen und freue mich über jeden Franken, den wir verbuchen können für das volkstümliche Musikprogramm, für die Volkskultur, für das Radio, dass wir das Programm weiter so machen können mit volkstümlicher Musik an 365 Tagen rund um die Uhr und im Normalfall wenig Gerät, sondern einfach viel gute Musik, urchige Musik, die wir miteinander geniessen dürfen. Jeder Titel, der Freude machen soll. Ich wünsche einen schönen Tag. Danke, habe ich euch durch die ersten drei Stunden vom Wunschkonzert begleiten dürfen. Mein Name ist Andi Batschet.

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1: Im Studio der Jonathan Ernst. Der grösste Schweizer Online-Händler Digitec Galaxus geht gegen Verkäufertricks vor und löscht Rezensionen. Der Händler verschärfte seine Bewertungsregeln und löschte 380.000 Produkte-Rezensionen. Künftig dürfe man nur noch Produkte bewerten, die man selbst bestellt und auch erhalten hat. Auslöser für die Änderung waren Fälle, in denen Produkte positiv bewertet wurden, ohne dass die Verfasser diese gekauft hatten. Fast 19 Millionen Übernachtungen sorgten für einen neuen Wintersaisonrekord in der Hotellerie. Vom letzten November bis im April stieg die Zahl der Logiernächte in Hotels und anderen Unterkünften in der Schweiz laut dem Bundesamt für Statistik um gut 1%. Dies insbesondere dank der Nachfrage aus der Schweiz, die rund die Hälfte der Übernachtungen ausmachte. Ab März sank die ausländische Nachfrage zudem wegen des Iran-Kriegs. Bei den Parlamentswahlen im Kosovo liegt die Partei von Regierungschef Albin Kurti vorne, nachdem fast alle Stimmen ausgezählt worden sind. Seine Partei kam auf rund 43% der Stimmen. Dies reicht aber nicht, um alleine zu regieren. Da ein Kompromiss mit der Opposition laut verschiedenen Medien aussichtslos erscheint, könnte die Regierungskrise weitergehen. Die Wahl war bereits die dritte im Kosovo seit 1,5 Jahren. Dies, weil sich das Parlament nicht auf einen Präsidenten einigen kann. Die Sonne ist da, am Nachmittag kann es bis zu 27 Grad warm werden. Gegen da oben kühlt es dann aber ab, es kann auch regnen und sogar Gewitter geben. Und bis am Mittwoch bleibt es dann regnerisch und es kann etwa 10 Grad kühler werden.
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Grüezi miteinander, wir haben es gerade gehört, die Sonne, sie verwöhnt uns heute so richtig und heizt auf bis 27 Grad. Einen schönen Sommertag und dazu Ihre Lieblingsmusik im Ohr. Was wenn wir da noch mehr? Schön sind Sie bei uns beim längsten und natürlich schönsten volkstümlichen Wunschkonzert, das es überhaupt gibt bei einem Radio. Radio Eviva am Tag Nummer 1 von unserer Mitglieder und Gönner. Woche, wir wollen und müssen unsere Kassen auffüllen, damit es weitergeht mit Ihrem Lieblingsradio, das euch Tag und auch in der Nacht begleitet. Und darum die wichtigste Nummer für diese Woche ist die hier 041 825 44 88. Wenn Sie gerne einen Musikwunsch aufgeben, Ihre liebsten Grüße und vielleicht auch zusagen für den einen oder anderen Rappen oder Franken. 041 825 44 88. Wenn Sie jetzt anrufen, dann können Sie mit Linda reden, mit dem Fabio oder meinem Moderationsgespendli, Mandy Batschert und dem Christian Stempfli. Ich bin der Thomas Berger. Ich freue mich, sind Sie bei uns und wir wollen nicht zu viel Zeit verlieren und gehen wir zu der nächsten Musik. Wünscht hat zum Beispiel sich Margrit Ross von Knutwil gemeldet. Sie wünscht den Kriegel mit Lieblingstal. Grüßt alle von Andermatt, die das Lieblingstal gern haben. Und alle, die gern die Lieder vom Kriegel hören. Und dann haben wir Böhmischer Traumparat und sagen vielen Dank Robert Brunner von Hinwil für seine Zusage von 100 Franken. Grüßen will er niemand. Er wünscht sich den Titel einfach für sich, weil es ich selber wollte Freude machen und genau so soll es doch sein. Und auch es hat die Schüler von Altendorf hat mit 100 Franken zugesagt, uns finanziell unterstützt und grüßt Erich Kählin vom Eutel von der Besenbeiz und der Franz Schilter. Beide kann man heute ganz herzlich zum Geburtstag gratulieren, wo das Team von Radio Eviva sich selbstverständlich auch anschliessen tut.

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der Kriegel am 14 Minuten ab 11 Uhr. Ich freue mich, gehen wir miteinander in den Montag rein. Ja, ein Tag mit viel Sonne und die haben wir auch im Herzen. Es ist so schön zu telefonieren. Ich kann heute selber dürfen sein oder andere Telefon entgegennehmen. Wie Freude Radio Eviva macht, vom Morgen früh bis am Abend spät, für viele auch über die Nacht rein, wenn man mal nicht so gut schlafen kann. Und genau darum soll es uns weiterhin geben mit dieser Musik, die Ihnen ganz besonders gut gefällt, weil wir keine Gebührengelder bekommen und selber tun und müssen schauen, wie es finanziell weitergeht. Genau darum machen wir diese Woche 041 825 44 88 ist die Nummer, wenn Sie gerne den einen oder anderen Franken uns zu haben. Und das gemacht hat Susanna Germann. Sie ist in Adelboden zu Hause und sie will jetzt nicht, dass man den Betrag sagt, den sie da zugesichert hat. Selbstverständlich ist auch das möglich. Man kann das Ganze auch anonym machen, wenn sie nicht wollen. Dann sagen sie es einfach meinen Gespendli am Telefon. Sie wollen es nicht erwähnt haben, das ist überhaupt kein Problem. Wir spielen für Frau Germann in Adelboden aber sehr gern Stück Bernbiet vom Duo Kneubühl-Ummel. Und dann gehen wir noch Stanz im Kanton Nidwalden. Dort ist Marguerite Rutz zu Hause, wo die Jodelgruppe Hirschberg ausgesucht hat von Apizell mit dem Stück «Morgenrot im Alpstein». Und sie wünscht allen einen guten Tag und natürlich beste Gesundheit. Vor allem gehen hier liebe Grüße als Hedi Bünter von Dallenwil.

Duo Kneubühl Ummel haben wir hier gerade gehört. Und es ist schön, dass wir eure Musikwünsche dürfen erfüllen und auch sehen, was sie da uns finanziell versprochen haben. Vielen herzlichen Dank, sagen wir hier. Zum Beispiel Duri Bürgler zu Muttital zuhause. Und er hat uns 100 Franken versprochen und grüßt damit den Schatz im Gross mit dem Musikstück, mit dem Echo vom Mieten auf den Jenten, heisst das. Und dann gehen wir nach Herliberg. Der Freddy Bond ist dort zuhause. Das Urnenbodenkaffee haben wir parat gemacht, sehr gern sogar, mit 100 Franken Zusage von ihm. Und er hat dann das gerade gesprochen. 50 Franken, nämlich hat er an die Mitgliedschaft hergegeben. Und das heisst, dass er zweimal, oder generell, wenn er Mitglied werden will bei uns, sie kommen zweimal im Jahr der Viva-Zeitung über. Und sicher interessant ist auch, dass sie sich zu nichts verpflichtet, wenn sie die Mitgliedschaft eingehen, tun sie einfach beim nächsten Mal nicht mehr einzahlen und dann erlöscht das Ganze. Also das geht ganz unkompliziert zu und her bei uns. Duri Bürgler von Muttital grüßt den Schatz im Gross und den Freddy Bond von Herliberg wünscht einfach für sich das schöne und legendäre Urner Bodenkaffee. Da haben wir es.

Das Sennen-Morgengebet, das wir dürfen spielen für den Ernst Imhof. Das Bukten zuhause. Jetzt musste ich selber schnell nachschauen, wo es ist. Bukten in der Nähe von Sissach in Basel-Land, wo wir uns ebenfalls zulässt im grössten Spende-Marathon, was es überhaupt gibt, im schönsten und längsten Wunschkonzert bei uns bei Radio Eviva. 041 825 44 88 ist die Nummer, die Sie dürfen einstellen, wenn Sie auch Ihre Liebsten grüssen mit einem tollen Musikwunsch und vielleicht auch finanziell etwas uns dazugeben, damit wir weitermachen mit Ihrem Lieblingsradio. Nummer 1 zum Mitschreiben 041 825 44 88. Wir sagen ganz herzlich danke. Und es ist die Formation Ländlerkönig, die ich jetzt parat habe. Die Post ist da. Heisst das Stück, wo sich die Margrit Müller-Steiner ausgesucht hat im Kanton Luzern, die haben nämlich zu Fischbach und grüßt alle Verwandten und Bekannten. Und nachher die Genderbübel. Und zwar ist das Martin Nauer, der sich auf dieser Nummer gemeldet hat, 041 825 44 88. Ja, er ist zu Bronschhofen zuhause, wünscht sich die Genderbübel und gratuliert Wendelin Kuster ganz herzlich zum heutigen Geburtstag.

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Tolle Stimmung auf Radio Eviva, dank Ihnen, liebe Hörerinnen und Hörer, in unserem Wunschkonzert, bei unserem Marathon bis am Freitag am 5. Ja, jetzt sind wir mal in dem Montag gut gestartet, heute am 8. Juni. Es sind noch 21 Minuten, dann ist es Mittag um 12. Ich wünsche mal einen guten für alle, die jetzt am Essen sind. Wir gehen nach Neuchâtel zum René Margot und er hat am Telefon Folgendes gesagt. Er ist ein leidenschaftlicher Hörer von Radio Eviva. Er gratuliert zu dem Programm. Super, ihm gefällt alles und aktuell ist das Radio in voller Lautstärke eingestellt, weil er im Garten am Arbeiten ist und alle Besucher, die hier vorbeikommen, oder Radio Eviva weiterempfehlen. Ja, da sagen wir natürlich ganz herzlichen Dank nach Neuchâtel. Das freut uns sehr. Und Ottmar Lütolf hat sich ebenfalls gemeldet bei uns und er möchte gerne das Jodler Doppelquartett von Zug hören. Das habe ich parat. Und zwar Kilter ist da, heisst das Stück. Und das Jodler Doppelquartett von Zug sucht eben auch noch gerade Mitglieder. Und wer da Lust hat, hat da uns gerade ein paar Daten hinterlassen. Wenn wir doch die Zeit schnell nutzen, wenn das da könnte vorbeigehen an so einer Probe vom 27. August bis 3. September oder vom 17. September bis zum 24. September, immer am Abend vom 8. bis am 10. im Singsaal vom Schulhaus Gut in Hirt in Zug. So, also, da haben wir wunderbare Werbung gemacht für Herrn Lütolf. Jetzt gehen wir aber eins weiter und zwar zum Hans-Uli Andereck und Matthias Brander. Und zwar gehen da ganz liebe Grüße an die Arbeitskollegen André Herger und seine Frau Franzi. Und zwar mit dem Echo vom Geisshimmel am Bachalpsee. Zuerst jetzt aber Sjodler Doppelquartett von Zug.

9 Minuten, und dann ist es 12 Uhr, eine Woche lang am besten einfach vor dem Radio sitzen und Radio Eviva geniessen. Dank Ihnen, liebe Hörerinnen und Hörer, die sich die schöne Musik hier aussucht in unserer Mitglieder- und Gönnerwoche auf der Nummer 041 825 44 88. Wenn Sie wollen, dass es weitergeht mit Ihrem Lieblingsradio und Sie bereit sind, uns mit einem Batzen zu unterstützen, sagen wir ganz herzlich Dankeschön. Wir sind natürlich auch über Mittag Ihnen erreichbar. Das ist gar kein Problem. 041 825 44 88. Da erfüllen wir die Musikwünsche bis am Freitag Nachmittag. Und mit einem Zustopf unterstützen Sie Ihr Volksmusikradio natürlich, wo Sie rund um die Uhr begleitet. Das hört man auch immer wieder, wenn man selber die Telefon entgegennimmt, dass man in der Nacht, vor allem wenn man nicht kann schlafen, sehr gerne auch Radio Eviva lässt. Wir sind immer für Sie da, und weil wir keine Konzessionsgebühren bekommen, genau aus dem Grund, machen wir die Woche zusammen mit Ihnen. Gehen wir nach Rot im Kanton Luzern zum Käthi Willimann, wo es alle grüßt, wo der Kostümverleih, wo dort ab und zu vorbeikommt, mit dem Stück von der Geschwisterte Fessler im Pöstlitz Appenzell.

5 vor 12 ist es geworden und ja, bis um 12 länger es noch für das Jodelduett Derungs Hunger. Krestawald heisst das Stück, wo sich der Hans-Peter Sprecher ausgesucht hat. Und damit gehen auch ganz liebe Grüße, nämlich an seine Freundin Alice Honegger.

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2: Ich bin Dario Jecker. Israel greift weiter den Iran an. Ziel seien dabei strategische Verteidigungssysteme, teilt die Armee mit. Gleichzeitig gibt es Berichte von Explosionen aus der iranischen Hauptstadt Teheran. Auch der Iran hat am frühen Montag wieder Raketen auf Israel abgefeuert. Die Menschen wurden aufgefordert, in Schutzräume zu gehen. Beobachter befürchten nun eine erneute Eskalation des Iran-Krieges. Ärztinnen und Ärzte arbeiten in Schweizer Spitälern etwas weniger, aber immer noch zu viel. Darum bleiben auch Erschöpfung und Risiken für die Sicherheit von Patientinnen und Patienten auf hohem Niveau. Laut dem Ärzteverband VSAO beträgt die wöchentliche Arbeitszeit im Schnitt über 54 Stunden. Fast 60% der befragten Ärzte gaben an, dass Patientinnen und Patienten aufgrund von Übermüdung gefährdet wurden. Fast 19 Millionen Übernachtungen sorgen für einen neuen Wintersaisonrekord in der Hotellerie. Vom letzten November bis April stieg die Zahl der Logiernächte in Hotels und anderen Unterkünften in der Schweiz laut dem Bundesamt für Statistik um gut 1%. Dies insbesondere dank der Nachfrage aus der Schweiz, die rund die Hälfte der Übernachtungen ausmachte. Ab März sank die ausländische Nachfrage zudem wegen des Iran-Kriegs. Bei den Parlamentswahlen im Kosovo liegt die Partei von Regierungschef Albin Kurti vorne, nachdem fast alle Stimmen ausgezählt worden sind. Seine Partei kam auf rund 43% der Stimmen, das reicht aber nicht, um alleine zu regieren. Da ein Kompromiss mit der Opposition laut verschiedenen Medien aussichtslos erscheint, könnte die Regierungskrise weitergehen. Es ist sonnig, hat aber auch Wolken. Gegen Abend kommen dann auch Regen und sogar Gewitter sind möglich. Das bei Höchsttemperaturen von 25 bis 27 Grad.
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3 Minuten nach 12 Uhr ist es. Ich wünsche einen guten, geniessen Sie die Mittagspause zusammen mit Ihrem Lieblingsradio, Radio Eviva, und natürlich Ihrem Lieblingsmusikwunsch, den Sie aufgeben können bei uns auf 041 825 44 88. Ich bin der Thomas Berger und freue mich, dass Sie bei uns sind in dem Mitglieder- und Gönner-Marathon bis am Freitag Nachmittag am 5. Wir erfüllen sehr gerne Ihre Musikwünsche und wir sagen auch ganz herzlich Dankeschön für alle, die uns mit einem Zustopp unterstützen wollen. Es gibt auch Leute, die sagen, für jeden Tag ein Franken, also 365 Franken im Jahr. Das ist auch ganz eine tolle Geste. Wir sind einfach froh, zusammen mit Ihnen, wenn wir können und dürfen weitermachen mit Radio Eviva. Und da haben wir heute ein Telefon bekommen von der Paula und vom Sepp Bürki von Obereck. Und zwar haben wir hier die Stockbergbuben parat mit der Schnellpolka ist Strumpf. Heisst das ein Stock, den wir sehr gerne erfüllen, den Musikwunsch. Und jetzt ein Abstecher nach Sahne zum Lino Dubi. Und er... Ja, da kommt dann eine Sprachnachricht. Jetzt bin ich fast ein bisschen schnell gewesen. Wir nämlich da dürfen eine Aufnahme machen mit ihm, mit dem Lino Dubi. Aber ich würde sagen eben, er darf denn das selber sagen. Darum freuen wir uns jetzt zuerst aufs Ländler-Trio Stockbergbuben.

Ja, hier ist Lino Tubisane im Berner Oberland. Ich hätte einen Wunsch, und das wäre das Berglerkind von Adolf Stähli, gesungen von Edelweiss Sterne Grindelwald. Und ich bin ein eisiger Zuhörer auch vom Radio Eviva, bin aber Mitglied beim Radio Tell, aber habe euch eine Spendwelle gegeben, weil ich abwechslungsweise die zwei Sender höre. Ich bin 93-jährig und ich lasse alle Leute grüßen, die jetzt zuhören. Ich danke vielmals.

Adlergruppe Edelweisssterne vom schönen Grindelwald. Der Montagmittag bei Radio Viva. Es ist gerade 14 Minuten ab 12 Uhr geworden. Ich freue mich, dass wir miteinander durch den heutigen Tag gehen mit unserem Wunschkonzert, mit unserem Marathon und mit unserem Mitglieder- und Gönner-Marathon. Selbstverständlich geben gerne eine Nummer bekannt zum Mitschreiben. Das hören wir auch immer wieder mal. Stopp, hallo, nicht so schnell. Ich kann es nicht so rassig aufschreiben. Machen wir sehr gern. Das ist also die Nummer, die so wichtig ist für die Zukunft, vor allem aber in dieser Woche 041 825 44 88. Da können Sie auch jetzt über Mittag anrufen. Da ist ein flottes Team bereit, um mit Ihnen zu reden, vielleicht die finanzielle Zusage entgegenzunehmen, um natürlich auch den Musikwunsch, und der kommt jetzt von Thomas Ebnöter, zu Niederurne, die Hei. Und da haben wir für ihn den Berglerbub parat vom Joderclub Heimelig. Und da gehen ganz liebe Grüße an die ganze Familie, speziell aber an seine Tochter und seine Frau im Restaurant Post zu Niederurne. Ja, und dort können wir auch noch gut essen, steht da. Das sagen wir selbstverständlich sehr gern. Der Thomas Ebnöter von Niederurne, der uns da geschrieben hat. Und dann gehen wir nach Feldheim zum Trudi Salm. Sie wünscht sich das Schweizer Örgeli-Trio Vollgas, das Mutters Blumenpracht. Das Stück habe ich als erstes parat gemacht. Und Trudi Salm von Feldheim möchte gern ihrem Mann, im Ernst, heute zum 76. Geburtstag gratulieren. Trudi und die ganze Familie grüßen ihn ganz herzlich.

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6 Minuten und dann ist es 12:30. Radio Eviva, ihr Lieblingsradio, begleitet sie die ganze Woche. Dort haben wir eine E-Mail bekommen von Marcel Behler. Ja, auch per E-Mail kann man natürlich bei uns Musikwünsche aufgeben oder einen finanziellen Zustopf zusichern, damit es weitergeht mit Radio Eviva, und zwar an eviva@eviva.ch, wie Sie sonst noch mit uns Kontakt aufnehmen können, was Sie für Möglichkeiten haben mit den Einzahlungen. Das hören Sie dann gerade nach der 12:30 Nachrichten. Der Marcel Behler, er schreibt da in seinem Mail, er betreut und unterstützt die Patentante Claire, die Clara Mutter, die im Tertianum zu Pfäffiken ist. Sie hört täglich Eviva und ist ein grosser Fan. Sie hat am Wochenende erzählt, dass es da wieder die Spendeaktion gibt. Sie würde die gerne mit 100 Franken unterstützen. Sagen wir ganz herzlich Dankeschön. Und ein Stück hören wir jetzt vom Teddy und vom Andi Christen, Viersruth.

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1: Im Nachrichtenstudio Kandeschaubert. Die eidgenössische Münzstätte Swissmint hat eine neue Sondermünze zu den vier Jahreszeiten lanciert. Der Auftakt macht eine 20 Franken Silbermünze zum Thema Sommer. Die Silbermünze zeigt auf der Bildseite die Sonne als zentrales Symbol, das Sternbild Sommerdreieck sowie die italienische Bezeichnung Estate für den Sommer, wie die eidgenössische Münzstätte Swissmint heute mitteilt. Erhältlich ist die neue Münze ab Donnerstag. Swissmint gibt 8000 Exemplare zu 65 Franken aus. Nach einem schweren Badeunfall im Hallenbad Glattbruck ist ein 7-jähriger Bub ins Spital gebracht worden. Das Kind wurde gestern Nachmittag bewusstlos aus einem Wasserbecken geborgen. Anwesende leiteten umgehend Wiederbelebungsmaßnahmen ein, bevor die Rettungskräfte die Versorgung übernahmen. Dank des raschen Eingreifens konnte der Knabe stabilisiert werden, teilt die Kantonspolizei Zürich heute mit. Wie es zu dem Unfall kam, ist noch unklar. Die genauen Umstände werden untersucht. Im Tessin hat heute der Prozess gegen 7 mutmaßliche Beteiligte eines bewaffneten Überfalls auf ein Juweliergeschäft in Lugano begonnen. Aus Sicherheitsgründen findet die Verhandlung im Gefängnis statt und wird per Video in den Gerichtssaal übertragen. Die Staatsanwaltschaft wirft der Gruppe vor, den Überfall mit Schusswaffen verübt zu haben. Einer der Angeklagten muss sich zudem wegen versuchter vorsätzlicher Tötung verantworten. Er soll bei der Flucht seine Waffe auf einen Polizisten gerichtet und zweimal den Abzug betätigt haben, jedoch ohne einen Schuss abzugeben, da die Waffe ohne sein Wissen gesichert gewesen sei. Die 9 Nuklearmächte haben im letzten Jahr ihre Atomwaffenarsenale weiter modernisiert und ausgebaut. Das schreibt das Stockholmer Friedensforschungsinstitut SIPRI in einem neuen Bericht. Demnach befanden sich im Januar fast 10.000 atomare und einsatzbereite Sprengköpfe in militärischen Reserven. Das Friedensinstitut warnt in seinem Bericht erneut vor einer wachsenden Rolle der Atomwaffen in der internationalen Sicherheitspolitik. Jahrzehntelange Bemühungen um ein Abrüsten würden dadurch rückgängig gemacht.
2: Der SMI im Minus mit 0,36%, der DAX im Minus mit 0,53%. Ein Euro gibt es für 91,88 und der US-Dollar für 79,77.
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6: 12:35 Uhr ist es, ein guter Wunsch ich. Und ja, ich habe versprochen, ich erzähle mal ein bisschen, wie dass Sie bei uns können mitmachen und vor allem, wenn Sie gerne einen finanziellen Zustopf machen, wie dass man das überhaupt kann. Einzahlen gern, tun wir Ihnen per Post einen Einzahlungsschein heimschicken oder einen Einzahlungsschein per E-Mail. Das können Sie dann in meinem Gespendli am Telefon gerade sagen, wie Sie es am liebsten haben. Oder für alle, die gerne mit dem Internet arbeiten auf eviva.ch selbstverständlich. Kann man sich über das Wunschkonzert und den Mitglieder- und Gönner-Marathon noch erstens perfekt erkundigen, um was geht es überhaupt, warum überhaupt machen wir das und dann sieht man auch Zahlungsmöglichkeiten. Tun wir auch einen QR-Code anbieten für alle, die gerne per Twint zahlen tun, hätte das auch im Internet die Möglichkeit, wie auch in der Eviva-Zeit Schrift, die man als Mitglied zweimal im Jahr überkommt. Auch dort drinnen hat es einen Einzahlungsschein mit dem QR-Code, wo man das elektronisch ganz einfach könnte machen. Und was wir auch anbieten, alle, die sich melden bei uns telefonisch und uns etwas zuhören, ein Geldspritze, wo wir sehr dankbar sind. Man darf das auch anonym machen, also auf Wunsch tun wir da gar keinen Namen erwähnen. Und so spielen wir jetzt den Tschüpferi Meitli mit dem Dani und dem Stück «Ein Herz aus Gold», wo wir hier als Musikwunsch dürfen erfüllen. Und dann gehen wir nach Kriens zum Peter, wo sich Diana ausgesucht hat. Ohne Stütz, da geht nichts mehr. Wünscht dem ganzen Radio Eviva von Herzen alles Gute. Wir sind ein tolles Radio. Ja, das geben wir gerne zurück an Sie, liebe Hörerinnen und Hörer, die Musik vor allem jetzt in dieser Woche mitbestimmen. Ja, und der Peter ist seit 25 Jahren bei uns mit dabei. Das freut uns ganz besonders. Jetzt also die Schöpferi-Mädchen, aber nachher dann gerade Diana.

0: Diana ohne Stütz geht nicht mehr. Ja, irgendwie passt das perfekt in die Woche rein, wo wir für euch da sind. Radio Eviva, ihres Lieblingsradio mit dem grössten und schönsten, besten Wunschkonzert überhaupt. Das ist eine wahre Freude. Und bei mir ist jetzt der Christian Stempfli, mein Moderationsgespendli. Schön bist du da, Christian.
1: Keine Angst, Tommy, ich komme dich noch nicht ablösen.
0: Nein,
1: das haben wir gerade wechselt.
0: Ja, bis um zwei.
1: Bis um zwei.
0: Ja. Du darfst also noch ein bisschen Zeit am Telefon verbringen. Das machst du bis jetzt auch bis daher. Du darfst mit den Radio Eviva Hörerinnen und Hörer reden. Was ist so das, was dir am meisten oder dich am meisten beeindruckt?
1: Also die aufgestellten Stimmen am Telefon, das ist wunderschön. Ich habe schon mit Neuchâtel telefonieren oder mit Sahne im Berner Oberland oder mit Walchwil. Dort ist der Alois Korner daheim. Er ist 99 und also du hättest deine Stimme sollen hören. Das ist nicht die Stimme von einem 99-Jährigen, sondern von einem aufgestellten, fröhlichen Mann. Viel jünger hat ihn eingeschätzt und er hat auch gesagt, dass bei ihm Radio Eviva immer läuft, wenn er Zeit hat. Er ist allerdings sehr engagiert. Im Altersheim haben sie dauernd Programm. Oder der René Mago von Neuchâtel hat, glaube ich, gerade aus der Gartenlaube angerufen. Und dort ist lautstark Radio Eviva gelaufen im Hintergrund. Und er hat gesagt, «Je suis un fervent écouteur de votre radio», also ein leidenschaftlicher Hörer. Und es sei alles super. Er hat gar keine Musikwunsch gehabt. Er ist einfach so zufrieden und erzählt es auch allen weiter. Wenn ihn jemand fragt, hey, was hörst du da für Musik, sagt er, c'est Radio Eviva. Mega schön, die Begegnung am Telefon.
0: Aber es ist super, mit anderen Worten, machen weiter so, aber ein Radio betreiben kostet natürlich auch Geld, weil wir kommen keine Konzessionsgebühren über. Wir müssen selber schauen, dass wir uns finanzieren können.
1: Das ist schon immer, seit Radio Eviva gibt, schwierig gewesen. Also zum einen hat man natürlich immer probiert, über Werbung Geld reinzubekommen, aber ihr gehört selber, wenn ihr unser Programm hört, da gibt's keine viertelstündige Werbeblöcke. Das wäre schön. Also, ja. Es ist sehr schwierig für das Zielpublikum Werbung zu generieren und darum sind wir wirklich schon seit Jahrzehnten immer auf Gönnerinnen und Gönner angewiesen. Ich weiss noch, ich habe vor 25 Jahren angefangen, jetzt mal noch im Studio im Seefeld in Zürich und dann ist das auch schon so gewesen. Also wir haben Eviva Club Mitglieder, dann hat es noch Eviva Club geheissen, ganze Haufen, die regelmässig Gönnerbeitrag gespendet haben für ihr Radio, weil sonst wäre es nicht gegangen und das ist über die Jahre so geblieben. Wir probieren, die Kosten so tief wie möglich zu halten. Also auch ja, mit dem natürlich, bei der Musik sparen wir nicht. Dort läuft alles kunterbunt, 24 Stunden am Tag, 7 Tage in der Woche. Aber sonst probieren wir, wo wir nur können, einfach mit dem Minimum durchzukommen. Aber trotzdem sind wir darauf angewiesen, dass noch zusätzliche Zustöpfe reinkommen. Das ist leider, sage ich jetzt zum einen, eine Tradition, also es ist schon immer so gewesen. Zum anderen ist es auch mega schön, jetzt zu hören. Es ist dann immer ein Feedback. Also die Hörerinnen und Hörer sagen am Telefon, Daumen rauf zu Radio Eviva. Wir wollen mithelfen, dass der Sender weiter existieren kann. Sei es mit einem 20er-Nötli oder gewisse sagen sogar, ja, Radio Eviva ist mir für jeden Tag im Jahr ein Franken wert. Gibt 365 oder in einem Schaltjahr noch einen drauf. Oder sogar gegen oben offen. Wir haben schon unsinnig grosse Beträge bekommen. Was zählt, ist das Miteinander und doch ein kleiner symbolischer Betrag genauso wichtig sein und an dieser Stelle ein grosses Merci allen zusammen.
0: Ja, ein Daumen hoch haben wir gehört. Das gilt zum einen für dich natürlich, der seit 25 Jahren schon mit dabei ist, wie du gerade erzählt hast, zum anderen für unsere treue Hörerschaft. Und ich gebe gerne, dass unsere Telefonnummer bekannt ist, so wichtig, jetzt gerade in dieser Woche 041 825 44 88. Oder man darf natürlich auch sich per E-Mail melden bei uns unter eviva@eviva.ch. Vielleicht, Christian, ganz am Schluss noch ganz kurz, mit was für einer Botschaft unsere Hörerinnen und Hörer würdest du jetzt den Aufruf verbinden?
1: Immer zuerst mit einem grossen Danke. Danke, dass ihr Radio Eviva hört. Das in erster Linie. Es dürfen alle, es muss sich niemand verpflichtet fühlen, etwas zu geben. Ich weiss, es gibt noch Haufen andere Rechnungen, die etwa reinflattern, jeden Monat aufs Neue. Und wir dürfen auch ohne zu spenden Radio Eviva hören, ohne schlechtes Gewissen auf jeden Fall. Aber wer Lust hat, etwas zu geben, herzlich willkommen, merci vielmals. Oder ihr könnt auch einfach einen Funk geben und einen Musikgruß durchgeben und die Spende vielleicht später einmal machen, wenn es drinnen liegt oder auch nicht. Also fühlt euch frei, unsere Telefone sind offen und es sind ganze Haufen übrigens auch jetzt über die Mittagszeit am Telefon abnehmen. Sympathische Stimmen. Leute doch auf, ne Schwatz.
0: Dankeschön, Christian Stempfli. Und ja, von dir hören wir natürlich noch mehr. Du übernimmst dann ab dem Nachmittag um 2.
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Das Appenzeller Potpourri von den Alderbuben, das ist es, Radio Eviva. Ich freue mich, sind Sie bei uns an dem heutigen Montag. 8 Minuten noch, dann ist es Mittag um 1, schon wieder Zeit vergeht wie im Flug. Darum gehen wir jetzt nach St. Margrethe zum oder zu der Angie und zum Rolli Irion. Und zwar wünschen sie sich Genderbüben und grüssen ganz lieb und gehen damit nach Durbental. All die, die gestern am 18. Geburtstag von der Enkelin der Lisa des Klosters mit dabei gewesen sind und da so richtig gefeiert haben. Das sind also Genderbüben Theos

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1: Ich bin der Dario Jecker. Bei einem schweren Erdbeben auf den Philippinen sind mindestens 19 Menschen ums Leben gekommen. Über 130 Menschen seien verletzt worden, heißt es vom philippinischen Zivilschutz. Das Beben hatte eine Stärke von 7,8 und traf vor allem die Insel Mindanao. Eine Tsunami-Warnung ist nun von einem US-Warnzentrum wieder aufgehoben worden. Israel greift weiter den Iran an. Ziel seien dabei strategische Verteidigungssysteme, teilt die Armee mit. Gleichzeitig gibt es Berichte von Explosionen aus der iranischen Hauptstadt Teheran. Auch der Iran hat am frühen Montag wieder Raketen auf Israel abgefeuert. Die Menschen wurden aufgefordert, in Schutzräume zu gehen. Beobachter befürchten nun eine erneute Eskalation des Iran-Krieges. Ärztinnen und Ärzte arbeiten in Schweizer Spitälern etwas weniger, aber immer noch zu viel. Darum bleiben auch Erschöpfung und Risiken für die Sicherheit von Patientinnen und Patienten auf hohem Niveau. Laut dem Ärzteverband VSAO beträgt die wöchentliche Arbeitszeit im Schnitt über 54 Stunden. Fast 60% der befragten Ärzte gaben an, dass Patientinnen und Patienten aufgrund von Übermüdung gefährdet wurden. Bei den Parlamentswahlen im Kosovo liegt die Partei von Regierungschef Albin Kurti vorne, nachdem fast alle Stimmen ausgezählt worden sind. Seine Partei kam auf rund 43% der Stimmen, das reicht aber nicht, um alleine zu regieren. Da ein Kompromiss mit der Opposition laut verschiedenen Medien aussichtslos erscheint, könnte die Regierungskrise weitergehen. Es ist sonnig, hat aber auch Wolken. Gegen Abend kommen dann auch Regen und sogar Gewitter sind möglich. Das bei Höchsttemperaturen von 25 bis 27 Grad.
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3 Minuten über 1 ist es. Ich hoffe, Sie haben gut gegessen. Da können wir gestärkt in den Nachmittag hineingehen, in das Wunschkonzert bis am Freitag Nachmittag am 5. Ich bin der Thomas Berger, begleite Sie durch den oder in die Stunde rein, zumindest mal bis am 2 noch. Es ist der Mitglieder- und Gönneranlass, der so wichtig ist für uns. Und Sie dürfen gerne uns anrufen auf 041 825 44 88. Sagen Sie, welche Musik das Sie gerne möchten hören im Verlauf von heute am Nachmittag. Und Ihre Liebsten dürfen Sie selbstverständlich auch grüssen. Und wenn Sie noch der ein oder andere Franken wollen, zusagen, damit es auch weiter geht mit Radio Eviva, dann sind wir natürlich umso dankbarer. Es ist wichtig für uns, dass wir einen finanziellen Zustopf bekommen, weil wir ja von den keine Konzessionsgelder bekommen und selber tun und müssen schauen, wie es weitergeht. Ja, und es geht weiter. Wir tun Ihre Musikwünsche erfüllen. Heute bis und mit am Freitag aus der Sparte Ländlermusik oder Blasmusik, Jodelgesang ist dabei und vieles mehr, was Ihres Herz da gerade begehrt. Sie können natürlich auch Eviva-Mitglied werden. So unterstützen Sie Ihres Volksmusikradio. Rund um die Uhr sind wir für Sie da. Und ja, es ist ein Privatsender, wie gesagt, der keine finanzielle Unterstützung bekommt. Darum hier ist die wichtige Nummer 041 825 44 88. Oder Sie können uns auch ein E-Mail schreiben auf eviva@eviva.ch. Und jetzt schaue ich, was wir als nächstes dürfen hören. Genau, das sind Tess-Buben, ein halbes Jahrhundert. Tess-Buben ausgesucht vom Werner und vom Trudi von Kennel. Sie sind in Kiental zuhause und grüssen damit ihre drei Söhne mit den Frauen. Und grüssen gehen auch an die Nachbarn, an die Kneubühlers.

Also das ist der Roni Blöchlinger von Beckeried. Und ich wünsche mir von der Regiokreiner die Regiokreiner Polka. Dabei möchte ich meine Musikkollegen von der Regiokreiner herzlich grüßen und all meine Freunde und Verwandten und Bekannten mit dem Stück. Wir Regiokreiner, wir sind vier Leute aus dem Raum Luzern. Und wir haben ein bisschen den österreichischen Stil drin, den man vielleicht dann auch hört. Und das Stück ist eigentlich noch ziemlich frisch aus der Presse, das ich euch da gerne möchte vorstellen. Ja, über Radio Eviva, das ist das beste Radio in der Schweiz. Das beste, was es jetzt gibt.

Radio Kreiner am 12 Minuten ab 1 an diesem Montagmittag. Ich freue mich, sind Sie bei uns. Sie bestimmen in dieser Woche, welche Musik bei Radio Eviva läuft im grössten und längsten Wunschkonzert überhaupt. 041 825 44 88. Und wenn ich sage, Sie bestimmen für diese Woche, dann ist es nicht einmal richtig oder ganz korrekt, weil wir haben ja noch unsere Musikjury. Wenn Sie im Internet gehen, nachschauen bei eviva.ch, sehen Sie dort die Kategorie Musikjury. Und wenn Sie die anklicken, dann sehen Sie, dass Sie mitbestimmen können, welche Musik in Zukunft soll laufen bei Radio Eviva, von was gerne ein bisschen mehr, von welchem gerne ein bisschen weniger, ganz nach Ihrem Geschmack. Wir nehmen das sehr ernst, was Sie da oder wie Sie sich entscheiden anhand von diesen Musiktiteln, damit wir auch in Zukunft das anbieten können, was Sie aufstellt eben rund um die Uhr. Und da sehen Sie einen Link hier für die Musikjury anmelden. Wenn Sie den anklicken, dann sind etwa 40 Titel, die Sie beurteilen können. Und dann tun wir das gerne entsprechend anpassen. 041 825 44 88. Die Nummer ist freigeschaltet. Sie dürfen sich gerne melden bei uns, wenn Sie uns finanziell unterstützen wollen und natürlich auch einen Musikwunsch aufgeben und begrüßen damit oder dann per E-Mail an eviva@eviva.ch. Und da habe ich jetzt zwei Mails vor mir. Und da schreibt zum Beispiel Lisa Borner, wo der Conny Knechtli grüßt, der ehemalige Rossfall, wünscht ihm gute Besserung mit dem Stock in der im Pöstlitz Appenzell vom Hans Dörig. Und da gehen ganz liebe Grüße auch an alle Appenzeller zu Thailand und die ehemaligen Stammgäste und Mitarbeiter vom Rossfall Urnäsch. Wie gesagt, die liebe Grüße von der Lisa Borner. Jetzt sehe ich nicht, ob Herr oder Frau Müller, die sich gemeldet hat bei uns, und da steht auf dem Mail auch zu Pontresina, da sind wir regelmässig in der Ferien. Darum würden wir uns freuen über das schöne Stück im schönen Pontresina, ganz genau, so heiss, wo wir gerne erfüllen, den Musikwunsch mit einem grossen Dank verbunden, und Herr oder Frau Müller wünschen hier allen ganz einen schönen Tag.

Ein musikalischer Ausflug war das ins schöne Pontresina. Ja, auch musikalisch gehen wir in die verschiedensten Regionen in der Schweiz oder wie wir gerade vorher gehört haben, da gehen sogar Grüße bis nach Thailand. Aber das ist Ihr Lieblingsradio, Radio Eviva. Wir nehmen Ihre Musikwünsche und Grüße gerne telefonisch entgegen auf 041 825 44 88, oder ich kann Ihnen noch etwas anderes anbieten. Wenn Sie lieber eine Sprachnachricht machen per WhatsApp, dann kann ich Ihnen da ebenfalls eine Nummer angeben: 077 468 32 85. Sagen Sie einfach, wie Sie heissen, von wo das Sie kommen, welchen Musikwunsch das Sie haben, wer das Sie wollen grüssen und allenfalls, ob Sie gerne etwas wollen, spenden oder auch nicht, ganz wie es Ihnen beliebt. Die WhatsApp-Nummer für Ihre Sprachnachricht sage ich gerne noch einmal: 077 468 32 85.

6 Minuten und dann ist es 13:30 an dem Montag Nachmittag. Wenn Sie gerade am Dessert sind, dann wünsche ich einen guten. Ja, und wie wär's so als Sahnehäubchen obendrauf noch ein Musikwunsch? Läuten Sie uns an auf 041 825 44 88. Was für ein Stück möchten Sie gerne hören? 041 825 44 88 oder auch per Mail selbstverständlich eviva@eviva.ch. Ja, und der Egerländermarsch ist jetzt das Dessert für den Niklaus Steiger. Räumlang ist er zuhause und wir sagen ganz herzlichen Dank für die Zusage von 50 Franken, Herr Steiger. Grüße gehen hier und zwar ganz herzliche Grüße an alle Schulgespendli, den 49er Jahrgang von Oberried im St. Galler Rheintal. Die Egerländer, oder den Marsch zumindest, den wir parat haben. Und 150 Franken zugesichert hat die Olga Kunz. Da geht ein herzliches Merci nach Bettlach. Ja, einen Musikwunsch dazu gibt es da nicht. Das ist natürlich auch eine Variante. Wir hören ja immer wieder und das freut uns natürlich. Die Musik, die bei euch läuft, die gefällt uns einfach.

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Der Joderclub Wasen im schönen Emmental. Radio Eviva begleitet Sie vor allem in dieser Woche mit unserem Gönner- und Mitgliedermarathon 041 825 44 88. Gerne können Sie die Nummern aufschreiben, wenn Sie gerne ein spezielles Lied oder Stück hören bei uns bis am Freitag Nachmittag am 5 Uhr. Und wenn wir so viele Musikwünsche haben, machen wir auch noch darüber raus, bis wir alle gespielt haben. 041 825 44 88. Ich freue mich, wenn Sie anrufen, sagen Sie, was Sie gerne hören möchten. Grüße Ihre Liebsten und vielleicht gibt es auch noch eine Zusage für eine finanzielle Spritze, damit es weitergeht mit Ihrem Lieblingsradio, mit dem Eviva, mit Joder jetzt in dieser Woche, mit Naturjodler zum Beispiel, auch mit Blasmusik oder Lüpfige Ländler. Alles hat bei uns Platz. Auch Musik von Monika Kählin, Urlaub im Schweizerland. Das Stück, das hat sich der Ottmar Glaus ausgesucht. Er ist hier zu Luzern. Diehei und dann hören wir nach der Kasselrouter Spatzen und zwar eine weiße Rose. Das spielen wir für die Verena Gandela Zinter oder Hilterfingen diehei im Kanton Bern und damit wird sie vor allem an ihren Mann denken, an Heinz, der verstorben ist.

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1: Ja, wir können nicht genug Danke sagen und das von Herzen, gerade in einer Zeit, wo alles immer teurer wird und kostet. Für sich selber soll man auch etwas Gutes tun und das wäre jetzt vielleicht eben gerade die Gelegenheit, uns den einen oder anderen Franken zu sichern, damit es weitergeht mit Radio Eviva, Ihres Lieblingsradio 041 825 44 88 oder per E-Mail an eviva@eviva.ch. Ja, und das herzliche Dankeschön, das schicke ich gerade weiter nach Singen. Dort ist das Heidi Harry zuhause und hat uns 100 Franken zugesichert. Und da gehen ganz liebe Grüße an Rosina Lämli mit dem Peter Heberli und seinem Stocki Adlersfreude. Und wenn wir beim Dankensagen sind, dann gehen wir auch noch einsiedeln zur Erika Holdener. Ebenfalls mit 100 Franken zustopft. Das freut uns sehr, Frau Holdener. So haben wir mein Dörfli berat mit dem Echo vom Hirsch und sie möchte sich noch ganz herzlich bedanken bei allen Handwerkern, die hier bei jedem Wetter draussen am Arbeiten sind. Jodlersfreude mit dem Peter Heberli jetzt erst.

Echo vom Hirsch, das wir hier gehört haben, am 9 Minuten vor 2. Und vor den 2 Nachrichten erfüllen wir gerne noch den nächsten Musikwunsch erfüllen. Und wie ich das gerne wieder einmal sagen, man darf auch anonym bleiben, wenn man uns anruft. Man muss nicht sagen, wie man heisst, von wo das man kommt oder allenfalls was für eine Spende das man gemacht hat. Selbstverständlich tun wir das respektieren. Musikwunsch gibt es selbstverständlich trotzdem. Und da sage ich jetzt einfach, dass ich den Joden Club Bergfreunde von Eckiwil parat habe. Mies Eckiwil und die Frau, die uns da 100 Franken zugesichert hat, weiss dann schon, dass für sie ist an dieser Stelle ganz lieben Dank. Ich bin der Thomas Berger, habt weiterhin einen schönen Nachmittag zusammen mit Radio Eviva natürlich, der Christian Stempfli. Er ist parat und begrüsse Sie dann gerade nach den 2 Nachrichten.

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1: Ich bin der Dario Jecker. Die iranischen Streitkräfte haben ihre Angriffe auf Israel für beendet erklärt. Man habe Israel eine schmerzhafte Antwort erteilt, heißt es im staatlichen iranischen Rundfunk. Es ist ein Zeichen der Deeskalation des jüngsten Ausbruchs der Angriffe. Gleichzeitig warnte der Iran Israel davor, seine Angriffe im Libanon fortzusetzen. Auch im Iran gab es heute Angriffe, nachdem der Iran gestern Abend Israel angegriffen hatte. Die Armee erhält neue moderne Artilleriegeschütze aus Deutschland. Laut dem Bund ersetzt das neue AGM-System die Panzerhaubitze M109 aus den 60er Jahren. Das System des Herstellers KNDS soll ab 2031 ausgeliefert werden. Die EU will ab Mitte Juli ihre Stahlindustrie stärker fördern. Nach dem Europäischen Parlament haben nun auch die Mitgliedstaaten einer neuen Regelung zugestimmt. Dabei soll es weniger zollfreie Kontingente bei der Einfuhr in die EU geben. Wenn Zölle anfallen, werden diese verdoppelt, von bisher 25% auf 50%. Auch die Schweiz ist von den schärferen Massnahmen betroffen. In einer Woche beginnt im französischen Evian am Genfersee der G7-Gipfel. Gegenüber von Lausanne treffen sich die grössten westlichen Wirtschaftsmächte und heute hat der Kanton Waadt über seine Sicherheitsmaßnahmen informiert. Man bereite sich auf verschiedene Szenarien vor. Dass sich Donald Trump wenige Kilometer von Lausanne aufhalte, sei nicht ohne, heisst es von der Waadtländer Regierung. Außer kantonalen Polizeikräften sind auch 4'000 Schweizer Soldatinnen und Soldaten im Einsatz. Es ist sonnig, hat aber auch Wolken. Gegen Abend kommen dann auch Regen und sogar Gewitter sind möglich. Das bei Höchsttemperaturen von 25 bis 27 Grad.
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3: Herzlich willkommen zu einer weiteren Stunde Wunschkonzert. Und wir haben noch ein paar von denen heute. Bis um 5 Uhr sicher tun wir Wünsche und Grüße übermitteln. Hier auf Radio Eviva. Morgen dann auch wieder den ganzen Tag. Und wenn es jetzt etwa so rauskommt, dass Telefon Sturm läutet und wir einen Wunsch nach dem anderen überkommen, dann tun wir sicher auch überziehen. Also bis zum 6. oder 7. Wunschkonzert am heutigen Montag, 8. Juni. Schön, sind ihr mit dabei. Was bringt euch ein Nachmittag? Ich kann euch empfehlen, Radio Eviva hören. Da läuft Wunschmusik. Jetzt zum Beispiel gerade mit dem Sonnenchörli Zusammenwürfli Weil. Das ist der Musikwunsch von Robert Wittwer von Rüegsau Schachen. Er wird einen speziellen Gruß an Miriam Schafroth und an seine Kollegen schicken über Radio Eviva. 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Ein Haufen Zahlen, jetzt kommt Musik. Sonnenchörli Zusammenwürfli Weil mit dem Gummhorn Jutz, gerade als Übernächstes und zuerst ein rassiger Schottisch von der Kapelle Viamala, Snani im Stress. Viel Vergnügen wünscht Christian Stempfli im Namen vom ganzen Team.

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Wenn ihr noch nicht habt oder noch mal möchtet, läutet ungeniert an auf Nummer 041 825 44 88 oder schickt diese WhatsApp-Sprachnachricht auf 077 468 32 85. Wir dürfen uns bei ganzen Haufen Gönnerinnen und Gönner bedanken. Zum Beispiel bei der Rita Föhn von Ebiken im Kanton Luzern. Ganz in der Nähe von unserem Studio ist sie daheim und sie würde gerne «Ruf Teddybär 1-4» von Johnny Hill hören. Ganz speziell für ihren Mann. Und sie wird ihm über das Radio sagen, ich liebe dich über alles und tue dich sehr wertschätzen. Die beiden sind heuer 50 Jahre verheiratet. Und anschliessend gibt's den Schwarzenburger Marsch. Das ist der Musikwunsch vom Eviva-Hörer David. Er ist ganz ein grosser Eviva-Fan. Und Kappeler Gasser spielt den Klassiker dann gerade im Anschluss an Johnny Hill und ruft Teddybär 1-4. Übrigens unsere Nummer nochmal zum Mitmachen. Telefon 041 825 44 88. Aber eben ein bisschen einfacher geht's beim Johnny Hill über einen Funk vom Lastwagen mit dieser berührenden Geschichte.

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Strassig geht es zu und her auf Radio Eviva. Oder dann auch wieder ganz gemütlich und besinnlich im nächsten Lied. Das hören wir von Marcello Alexander und der Walli Schneider. Wenn ich richtig schaue, ist das Ganze eine frische Aufnahme, das Lied «Menschen wie du und ich». Das ist der Musikwunsch von der Margrit Wüst von Luzern. Sie spendet einen grossen Betrag für Radio Eviva. Wir sagen «Merci viel, viel mal für die Unterstützung». Und das sagen wir Hunderte, ja Tausende Eviva-Hörerinnen und Hörer, die finden, ja, ich will nicht nur Radio hören, ich will auch noch etwas beitragen. Zum einen mit einem Musikwunsch, einer schönen Melodie, einem flotten Tänzchen oder dann eben, was wir sehr, sehr brauchen können, mit einer Geldspende. Radio Eviva könnte allein durch die Werbung nicht existieren. Es würde nicht lange, um all unsere Rechnungen zu zahlen. Darum sagen wir ein grosses Dankeschön unseren Gönnerinnen und Gönnern, die uns unter die Arme greifen. Merci viel, viel mal euch allen zusammen. Wenn ihr auch möchtet mitmachen, meldet euch mit einem Mail an Radio Eviva oder mit einem Telefon. Bis um 5 Uhr ist die Leitung offen, 041 825 44 88.

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1: Die ganze Woche rufen wir noch auf, ja, ein bisschen in einer kurzen Kadenz. Immer wieder, speziell für die, die frisch zuschalten. Die ganze Woche gibt es Wunschkonzerte auf Radio Eviva bis und mit dem Freitagabend. Und wir sammeln zugunsten von eurem volkstümlichen Radio. Noch eine andere Nummer für die, die gerne unsere Sprachnachricht ins Studio möchten schicken. 077 468 32 85. Das ist die WhatsApp-Nummer für die Eviva-Gönner und Spendenwoche. 077 468 32 85. 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Möchtet ihr es gerne werden? Wir sind schon ganz grosse Eviva-Familie. 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

0: Montag Nachmittag, es ist gleich 2:30 Uhr. Und wir sind verbunden mit Einsiedeln. Dort ist Frida Fliri daheim. Hallo, Frida.
1: Hoi Christian, salut zusammen.
0: Wo störe ich dich gerade? Was machst du? Wo bist du?
1: Ich bin daheim und tun euren Sender, Radio Evive, hören. Und jetzt möchte ich ein Gruß sagen. All die, die uns kennen, die uns schon gehört haben im Radio. Und am Werner einen lieben Gruß in die Westschweiz. Er ist eine Woche im Bouvray, wo er mit den Bähnlern geniessen tut.
0: Auch schön. Dein Schatz ist in der Westschweiz. Die Frauen haben es nicht mitgenommen, die Bähnler.
1: Wir hätten können mitgehen, aber wir geniessen auch schönes Wohnen daheim.
0: Ein bisschen mehr Platz und alle Freiheiten.
1: Ja, genau.
0: Ich muss vielleicht noch kurz erklären, für alle die, die die Stimme von der Frida nicht kennen sollten. Es kann aber gut sein. Wir haben vor ein paar Wochen miteinander über die Weltreise von der Frida und dem Werner geredet und dann im Morgengespräch gesendet, hier auf Radio Eviva. Und noch speziell, letzte Woche sind wir zu Besuch gewesen, hier bei uns im Studio zu Luzern. Frida, merci vielmal noch für die Mitbringsel. Also, die, wie heisst es, die Schafböcke, ja. Die sind schon alle weg, aber den Rosoli haben wir noch gespart für spezielle Momente.
1: Ja, das ist super. Es war so ein toller Abend gewesen, mit so lieben Leuten, die wir noch nicht kennt haben. Und das haben wir sehr geschätzt, dass wir haben dürfen zu euch gehen. Ja.
0: Wirklich ganz schön gewesen. Wir dürfen Hörerinnen und Hörer einladen, die schon Studiogäste gewesen sind und ein bisschen darüber reden, über das Radio machen. Wir haben auch viel Feedback bekommen. Frida, du hörst viel Radio Eviva. Was würdest du sagen, zusammenfassend? Bist du zufrieden oder könnte man noch etwas ändern?
1: Also, für das, was ich Zeit habe zum Hören, ist okay. Und sonst kann man auch zentral hören. Und nein, es ist eine tolle Sache, was ihr macht.
0: Merci vielmals. Dein Musikwunsch, das Albina Quintett mit dem Titel «Jetzt musst du mir helfen, weil ich habe keinen Romansch».
1: «Vers il Soleil». «Der Sonne entgegen».
0: Oh, das ist ganz ein schönes Motto.
1: Ja.
0: Du hast noch gesagt, grüße in deine alte Heimat. Jetzt bist du im Klosterdorf Einsiedeln daheim. Und ursprünglich, woher kommst du?
1: Ich bin im Unterengadin, in Ftan aufgewachsen. Und ja, es ist Heimat und man hat etwas Heimweh. Aber all meine Liebsten habe ich jetzt hier unten.
0: Und das Romansch, kannst du das immer noch? Kannst du
1: ja,
0: noch
1: schon noch, fließend ja.
0: Sprechen? Ja. Ah, schön.
1: Ja.
0: ich kann nur gerade Grazia Fitch oder so, Allegra.
1: Ja, ist auch etwas. Das ist schön, ja.
0: Und ich sage auch dir und allen zusammen danke für die Unterstützung. Wir sammeln für Radio Eviva, dass der Sender kann auf Sendung bleiben. Wenn ihr auch Lust habt, eine Spende zu machen oder einfach einen Musikgruß durchzugeben, läutet an auf 041 825 44 88. Frida, jetzt lass dich springen. Ja. Gibt es noch zu tun daheim oder einfach geniessen auf dem Balkon?
1: Ja, ein bisschen geniessen und meine Schwester ist da und wir machen jetzt ein bisschen Spiele und vor allem Radio Eviva hören. Und Freude haben, dass ich mit dir haben können, das Gespräch.
0: Ganz meinerseits. Habt einen guten Nachmittag.
1: Gute tschüss. Zeit, dir auch. Tschüss, Christian.
0: Ciao,
1: danke
0: Frida,
1: vielmals.
0: Merci.
1: Ciao, tschüss.
0: Direkt aus Einsiedeln, Frida Fliri, die zusammen mit dem Werner Schuler unser Eviva-Gast war vor ein paar Wochen und von ihrer Weltreise erzählt haben. Und dann auch gesagt haben, ja, am schönsten ist es doch daheim. Und da aus der Heimat kommt jetzt Musik.

Radio Eviva mit Wunschmusik am Montagnachmittag. Die Liste wird grösser, das ist ein gutes Zeichen. Aber wir haben Kapazität, also es sollte keine lange Warteschlaufe geben, bis wir durchkommen, weil verschiedene von unseren Teamkollegen sind am Telefon, auch aus der Werbeabteilung sind sie dran, am Telefon abnehmen, Fragen beantworten auch. Wenn ihr spezielle Fragen habt, ist das eine gute Gelegenheit, Anregungen oder wenn ihr Lust habt, eure Meinung abzugeben, macht doch mit in der Eviva Musikjury. Auf unserer Homepage oder auch in der Eviva App findet ihr den Link dazu. Alle Informationen und mit ein paar Minuten Aufwand, wo aber spielerisch daherkommt und glatt ist, könnt ihr euren Musikgeschmack uns mitteilen. Und wir probieren das Programm dementsprechend auch zu gestalten. Gut, aller Leute recht getan. Alle Geschmäcker zu treffen, das ist natürlich sehr schwierig, aber wir probieren es mit der grossen Musikvielfalt von Radio Eviva. Jetzt gebe ich ein, im schönen Pontresina. Und der Marsch, der wünscht der Urs Müller aus der Stadt Zürich. Er unterstützt Radio Eviva und hört gerne die schöne Marschmusik. Jetzt muss ich aber schauen, das Ganze noch richtig geschrieben. Im schönen Pontresina, gespielt vom Militärspiel Heer Ost. Wenn auch ihr einen Musikwunsch habt, meldet euch auf 041 825 44 88. Jetzt zuerst Marschmusik und im Anschluss gerade der Glockenjodel vom Jodlerclub Wiesenberg. Der wünscht sich der Theodor Wilhelm von Kriens, wo ebenfalls grosszügig für Radio Eviva die Spendierhosen anhat. Wir sagen allen ein grosses Dankeschön.

Glocken haben geklungen. Ob schon noch nicht die volle Stunde ist, wir haben noch eine gute Viertelstunde bis um 3 Uhr, wo wir Platz haben für weitere Musikwünsche und auch darüber aus. Sicher bis um 5 Uhr spielen wir eure Lieblingstitel und wenn wir sollten überrennt werden mit Telefon, dann auch noch darüber aus. Also da soll es dir nicht dran fehlen. Leute da auf 041 825 44 88. Bis um 5 Uhr ist die Leitung noch offen. Und dann morgen wieder den ganzen Tag vom Morgen um 8 Uhr bis um 5 Uhr und so weiter. Bis und mit am Freitag läuft unsere Eviva-Mitgliederwoche, unsere Gönnerwoche, wo wir Spenden sammeln für Radio Eviva. Aber wo es auch Gelegenheit gibt, einfach sonst einen Gruß durchzugeben oder einen Musikwunsch anzubringen. Wir haben ein riesengroßes Archiv, tun ruhig drinnen wühlen. 041 825 44 88. Und da hören wir jetzt gerade den Musikwunsch von der Regina Michel vom Melchtl. Sie gehört gerne der Kohlenbergler vom Joderclub Flüeblümli Kientl. Für alle Ältler und alle, die im Juni Geburtstag hatten und noch haben. Die Regina Michel unterstützt Radio Eviva auch mit der grosszügigen Spende und da ist sie in guter Gesellschaft. Ich würde sagen, jeder Rappen zählt, aber Rappen spalten tut niemand. Es sind grosse, runde Beträge. Merci viel, viel mal. Und jetzt gerade hören wir das Tänzli, das Herz am rechten Fleck. Das ist der Musikwunsch von der Beatrix Waser von Stanzstadt. Sie ist eine treue Eviva-Hörerin und spendet auch eine grosse Note für ihren Lieblingssender. Und sie möchte einen lieben Gruß schicken, alle zusammen, die sie kennen. Und speziell noch an ihre Freundin, die gerade in der Bretagne in den Ferien ist. Und übrigens, diese Woche feiert Beatrix dann noch Geburtstag am Freitag. Ich würde sagen, dann gibt es auch noch mal einen Musikwunsch. Einverstanden. Jetzt aber Waser Käsli mit «Das Herz am rechten Fleck». Und da kann ich nur sagen, unsere Hörerinnen und Hörer haben das. Das spüren wir.

Was hat noch Platz vor den drei Nachrichten? Zwei Musikwünsche. Zum einen das Tänzchen «Fertig lustig» von den Hessbuben. Das wünscht sich Margrit von Schweiz. Und sie schickt einfach einen lieben Gruß an alle Eviva-Hörerinnen und Hörer und sagt Danke für das schöne Programm. Ja, Kompliment für eure Musikwünsche. Und damit es nicht heisst «Fertig lustig», dafür sind ihr zuständig mit euren Spenden für Radio Eviva. Nicht nur jetzt, während unserer Mitgliederwoche, während unserer Gönnerwoche, die wir zweimal im Jahr machen, sondern Jahr ein, Jahr aus überkommen wir immer wieder Zustöpfe von Hörerinnen und Hörern, die zum Teil auch anonym bleiben oder die schon seit Jahrzehnten Mitglieder sind bei Radio Eviva. Das gibt es auch. Ich habe sogar Leute von der ersten Stunde, die 1992 schon eingeschaltet haben, wo Radio Eviva zuerst mal auf Sendung gegangen ist. Ja, und damit wir den Stecker nicht ziehen müssen, müssen wir alle Rechnungen zahlen und dazu helfen ihr sehr grosszügig mit euren Spenden. 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Merci viel, viel mal für die symbolische und riesengroße Geste. Wenn auch ihr euch möchtet melden oder wenn ihr Fragen habt, Anregungen, auch Kritik, sehr gern. Das ist die Telefonnummer noch bis um 5 Uhr heute und in den kommenden Tagen 041 825 44 88. Und der Musikwunsch von einem treuen Eviva-Hörer aus Dübendorf hören wir dann noch vor den Nachrichten. Der Georg Pirker unterstützt Radio Eviva mit einem grossen Beitrag. Und ich sehe hier, das hat er schon manchmal gemacht. Und er hätte gern, dass wir eine Aufnahme von ihm selber hören. Aber da lese ich jetzt beim Interpret nicht Georg Pirker, sondern der Schachersäppli vom Freiberg. Sein alter Ego hören wir gerade mit dem Lied «Ich bleibe nienet für lange Zeit». Danke vielmals dem Schachersäppli vom Freiberg für die grosszügige Unterstützung.

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1: Ich bin Dario Jecker. Die iranischen Streitkräfte haben ihre Angriffe auf Israel für beendet erklärt. Man habe Israel eine schmerzhafte Antwort erteilt, heißt es im staatlichen iranischen Rundfunk. Es ist ein Zeichen der Deeskalation des jüngsten Ausbruchs der Angriffe. Gleichzeitig warnte der Iran Israel davor, seine Angriffe im Libanon fortzusetzen. Auch im Iran gab es heute Angriffe, nachdem der Iran gestern Abend Israel angegriffen hatte. Die Armee erhält neue moderne Artilleriegeschütze aus Deutschland. Laut dem Bund ersetzt das neue AGM-System die Panzerhaubitze M109 aus den 60er Jahren. Das System des Herstellers KNDS soll ab 2031 ausgeliefert werden. Die EU will ab Mitte Juli ihre Stahlindustrie stärker fördern. Nach dem Europäischen Parlament haben nun auch die Mitgliedstaaten einer neuen Regelung zugestimmt. Dabei soll es weniger zollfreie Kontingente bei der Einfuhr in die EU geben. Wenn Zölle anfallen, werden diese verdoppelt, von bisher 25% auf 50%. Auch die Schweiz ist von den schärferen Massnahmen betroffen. In einer Woche beginnt im französischen Evian am Genfersee der G7-Gipfel. Gegenüber von Lausanne treffen sich die grössten westlichen Wirtschaftsmächte und heute hat der Kanton Waadt über seine Sicherheitsmaßnahmen informiert. Man bereite sich auf verschiedene Szenarien vor. Dass sich Donald Trump wenige Kilometer von Lausanne aufhalte, sei nicht ohne, heißt es von der Waadtländer Regierung. Außer kantonalen Polizeikräften sind auch 4'000 Schweizer Soldatinnen und Soldaten im Einsatz. Es ist sonnig, hat aber auch Wolken. Gegen Abend kommen dann auch Regen und sogar Gewitter sind möglich. Das bei Höchsttemperaturen von 25 bis 27 Grad.
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Grüezi miteinander. Hallo allen zusammen, die frisch zugeschaltet haben. Falls es noch nicht die Spatzen von den Dächern gepfiffen haben, das ist Radio Eviva mit dem wohl längsten volkstümlichen Wunschkonzert von der Schweizer Privatradio-Geschichte. Wir spielen die ganze Woche, seit heute Morgen um 8 Uhr, jeweils tagsüber bis am Abend um 5 Uhr eure Wunschtitel. 8 bis 5, bis um mit Freitag machen wir weiter und der Sinn und Zweck von dieser Aktion zum einen. Natürlich Freude verbreiten mit der Musik, liebe Grüße, liebe Worte übermitteln und zum anderen sammeln wir auch für Radio Eviva, für uns selber. Ja, ist jetzt ein bisschen eigennützig, aber Radio Eviva kann es brauchen. Ohne die Unterstützung von Gönnerinnen und Gönner könnte Radio Eviva nicht existieren. Das ist schon manches Jahr so und darum sagen wir ein grosses Dankeschön euch allen zusammen und ihr könnt euch auf die Schulter klopfen und sagen, ja, es ist vielleicht ein bisschen wie bei einem grossen Detailhändler. Dank mir existiert das Radio. Dank vielen, vielen, die hier die Spendierhosen haben. Zum Teil schon seit Jahrzehnten. Immer wieder Radio Eviva unterstützen, tut Bruno Zehnder von Seben zum Beispiel. Auch jetzt wieder, ich sage ein grosses Merci auf Seben über an Bruno und spiele jetzt dann gerade seinen Wunschtitel, ein schönes Stückchen vom Echo vom Gätterli. Und zuerst noch ein Wunsch, den wir vor den drei Nachrichten noch hätten wollen reindrücken, aber der hat es nicht mehr ganz gelangt. Jetzt ist er da, der Freiberg-Seppli oder der Schacher-Seppli vom Freiberg mit dem Lied «Ich bleibe nienet für lange Zeit». 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Dann schickt dieses Mail an eviva@eviva.ch und ihr bekommt dann von uns Einzahlungsschein, Bankverbindung, was ihr alles möchtet. Auch die Eviva-Zeitung schicken wir euch gerne zu mit ein paar aktuellen Infos zum Sender. Und da ist nochmal die Nummer für die, die gerne möchten anrufen. 041 825 44 88. Jetzt viel Vergnügen mit dem Echo vom Gätterli und dem Freiberg-Seppi.

Radio Eviva am Montagnachmittag. Aller Anfang ist schwer. Ja, ist manchmal so. Der Anfang der neuen Woche, da haben wir ein bisschen Anlaufschwierigkeiten vielleicht. Oder sind ihr so richtig beschwingt gestartet? Es ist etwa auch so bei unserem Wunschkonzert Marathon. Am Anfang, am Montag, schellt das Telefon noch nicht so. Und dann, je näher, dass wir am Schluss, am Freitag, kommen, desto mehr kommt dann der grosse Schlussspurt. Wenn ihr jetzt aber Lust habt, einen Gruß über Radio Eviva zu verschicken, einen Musikwunsch aufzugeben oder auch etwas zu spenden, dann läutet an. Noch bis um 5 Uhr, heute 041 825 44 88. Im Moment sind wir noch weit, weit entfernt von unserem Ziel. Aber das ist auch gut so. Dann machen wir weiter, oder? Die Eviva Gönnerwoche, Mitgliederwoche mit dem Wunschkonzert Marathon. Und jetzt gibt es einen richtigen, richtigen musikalischen Marathon. Das Lunni-Medli vom Quartett Waschecht ist nämlich parat. Und das geht fast 10 Minuten. Es ist der Musikwunsch von René Löpfe von Effigen im Kanton Aargau. Und er schickt damit einen speziellen Gruß an Frovi Neff und an Bassist Carlo Gwerder vom Quartett Waschecht. Und ich sage auf Effigen auf ein grosses, grosses Dankeschön für die grosszügige Unterstützung von René Löpfe von der Sennhütte. Merci vielmal. Und ja, jetzt gibt's das Lunni-Medli. Das heisst, fast 10 Minuten Beine auflagern. Aber wahrscheinlich geht das nicht. Im Gegenteil, ihr werdet tanzen dazu. In der Zwischenzeit könnt ihr gerne wieder anrufen auf 041 825 44 88. 041 825 44 88.

0: Hä?
1: Auf jeden Fall. Das war jetzt, glaube ich, Tagesrekord gewesen. Heute das Luni-Mädchen vom Quartett Waschecht. Habt ihr auch so einen langen Musikwunsch? Oder etwas ganz Kurzes, ein Stümpeli? Es hat alles Platz bei uns. Grosse orchestrale Werke oder Solo-Jodel. Rassige Schottisch oder gemütliche Wälzerli und Masölkeli. Moderne Ländlermusik oder ein Klassiker, wo manches Jahrzehnte alt ist. Wir haben ein grosses Archiv, wühlt drinnen und sagt uns, was ihr gerne hört.
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1: Wenn es schnell sollte gegangen sein, hier nochmal die Nummer 041 825 44 88. Noch bis um 5 Uhr ist das Telefon heute bedient. Und es sollte nicht lange Wartezeiten geben. Es sind nämlich ein Haufen hier aus unserem Team am Telefon abnehmen. Und als nächstes hören wir wieder den Jodlerclub Wiesenberg. Das mal mit der Blume. Das ist der Musikwunsch von Roland Schnetzler von Laufenburg. Er schreibt über E-Mail, ihr habt ein tolles Programm. Ich gratuliere und ich zahle gerne etwas ein. Ein lieber Gruß von Laufenburg, vom Roland. Wir sagen ein grosses Merci und spielen hier die Blumen aus der Feder von Polo Hofer, gesungen vom Jodlerclub Wiesenberg. Übrigens, die Eviva-E-Mail-Adresse ist ganz einfach. eviva@eviva.ch. Eviva jeweils mit V geschrieben. Ja.

0: schöne Moment. Ich bin weit weg von den Telefonistinnen und Telefonisten aus unserem Team, aber ich sehe hier, aktuell sind gerade 4 Leitungen besetzt, aber es hat noch mehr. Je nachdem könnte es etwa sein, dass Telefonate ein bisschen länger gehen. Wir erfahren immer etwa spannende Geschichten aus dem Leben von unseren Hörerinnen und Hörern, die sie uns erzählen. Und sie sagen uns auch, was sie von Radio Eviva halten. Ich habe heute schon Anregungen bekommen von einem Hörer, der gesagt hat, was wir weniger spielen sollten und was wir mehr spielen sollten. Wenn ihr möchtet, könnt ihr gerne Teil werden von unserer Musikjury. Auf der Homepage von Radio Eviva oder auch in der Eviva App gibt es ein kurzes spielerisches Programm, wo man reinhören und anklicken, welche Musik als einem besonders gefällt und welche als man eher aus dem Programm ein bisschen verdrängen oder weniger spielen. Ihr könnt damit mitmischen, wir tun dann alles ausrechnen und schauen, wie wir das Programm aktualisieren, auffrischen und eben für alle gefällig machen. Es könnte aber auch sein, dass ihr sagt, es ist gut so, wie es ist und ihr seid wunschlos glücklich. Sind ihr das? Wenn nicht, sagt uns eure Wünsche mit einem Anruf auf 041 825 44 88. Wir haben die Nummer schon manchmal gesagt heute, ich mache es nochmal für die, die frisch zugeschaltet haben. 041 825 44 88. Oder wir schauen auch in die Mails rein, eviva@eviva.ch. Als übernächstes hören wir wieder ein Jodellied, und zwar das Schweizer Volk aus der Federn von Max Lienert. Und gesungen wird es vom Jodelclub Echo vom Sörenberg. Das ist der Musikwunsch von der Esther Bühler. Sie wünscht es für ihren Mann, den René Bühler von Winterthur. Sie sind den ganzen Tag am Radio Eviva hören und möchten gerne, dass man ein Einzahlungsschein per Mail schicken, machen wir sehr gerne. Merci vielmals für eure Unterstützung, ja natürlich auch fürs Hören. Weil, was möchten wir ohne Hörerinnen und Hörer? Sicher kein Radio. Es freut uns, dass wir mehrere 10'000 jeden Tag dürfen zu unseren treuen Hörerinnen und Hörern zählen. Wer weiss, vielleicht werden es auch noch ein bisschen mehr. Ihr dürft es gerne weiter sagen. Oder die Fenster auftun, dass man es auch in der Umgebung hört. Jetzt gibt's den Musikgruß von der Romina von Cham. Sie hört gerne Kapelle Napfgruß mit dem Appenzöllerbläss. Und sie schickt damit liebe Grüße an alle, die sie kennen.
1: Jetzt muss der Hund raus!

der Jodelclub Echo vom Glaubenberg sollte jetzt parat sein. Ist es? Jawohl. Mit dem Lied «Schweizer Volk». 5 Minuten auf der halben Vier. Noch nicht mehr ganz. 90 Minuten geht unser Wunschkonzert heute, respektive noch 85 Minuten ist unser Telefon bedient. Wenn wir mehr Wünsche Ihnen überkommen, das sieht im Moment noch aus, dann tun wir auch darüber aus, die dann natürlich noch einspielen.

Der Jodlerclub Echo Sörenberg haben wir gehört auf Radio Eviva. Und Schlag auf Schlag geht es weiter mit Wunschmusik. Ja, gerade ein bisschen müssen suchen für den Titel «Golden Shoes». Das ist der Musikwunsch von der Heidi Habermacher von Rusmu, Ruswil im Kanton Luzern. Sie gehört auch zu den Gönnerinnen von Radio Eviva und schickt einen lieben Gruß an Maria Lipp in Steinhauser Berg und an ihren Mann, den Christian Habermacher von Wertistein. Die beiden sind Mitglieder und unterstützen Radio Eviva. Wir sagen merci vielmal dafür. Und Golden Shoes, das Tänzli, gibt's jetzt mit den Glühwürmen und der Original 2412 hier auf Radio Eviva. 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Und man kann das natürlich auch jederzeit künden. Es ist überhaupt keine Verpflichtung. Aber für uns ist es noch schön zu wissen, wir haben so viele Leute im Hintergrund, die einmal im Jahr etwas spenden. Und meistens tun sie etwa noch aufrunden und noch etwas dazu. Eine grosse Freude ist das. Merci vielmal euch allen zusammen. Die Informationen findet ihr auf unserer Homepage eviva.ch oder ihr könnt auch ungeniert anrufen, noch bis um 5 Uhr auf folgende Nummer 041 825 44 88. 041 825 44 88.

Das hat geswingt hier auf Radio Eviva mit dem Musikwunsch von der Heidi Habermacher von Rusmo. Und wir machen gerade weiter mit dem Musikgruß von Martin Hardegger von St. Antonien. Er grüßt den Christian Fetsch zum heutigen 65. Geburtstag. Und er unterstützt Radio Eviva mit der grossen Note. Merci vielmals auf St. Antonien. Für den Christian Fetsch hören wir die Jodlergruppe Hirschberg mit dem Lied Heimat. Und anschliessend gerade einen weiteren Hit. Und zwar der Gemselijäger vom Rudi Riemen. Das ist ein Musikwunsch von Robi Zrotz von Stans. Er schickt einen lieben Gruß an seine Tochter Silvia auf Kriens und an Peter auf Giswil. Und an alle Fernfahrer und Garchauffeur. Ganz liebe Grüße vom Blockade Robi. Auch er unterstützt Radio Eviva mit einem generösen Betrag. 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Oder ihr könnt euch gerne auch noch überlegen. Viele tun irgendwann einmal durchs Jahr durch etwas einzahlen für ihr Radio, das sie unterstützen möchten. Wir können an dieser Stelle sagen, es muss niemand, es dürfen alle. Und wir schicken ein grosses Merci. Das ringsherum.

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Einen nehmen wir noch vor den 4 Nachrichten. Und dann gibt es noch eine ganze Stunde Wunschmusik, respektive auch noch drüber aus. Wir haben einen Haufen Telefon bekommen von Gönnerinnen und Gönnern. Und wir probieren, alle Musikwünsche noch zu erfüllen. Heute, das heisst auch nach den 5 noch. Aber das Gönnertelefon, das ist nur noch bis um 5 Uhr besetzt heute. Und morgen Morgen dann wieder ab den 8. Auch wieder den ganzen Tag. Bis um 5 Uhr und so weiter. Bis am Freitag. So lange geht unser Gönnerwunschkonzert, unsere Mitgliederwoche hier auf Radio Eviva. Ihr habt also noch viel Gelegenheit zum Mitmachen, wenn ihr mögt. Es ist kein Zwang. Es muss niemand etwas spenden. Ihr dürft auch schon ungeniert einen Musikgruß aufgeben. Oder wenn ihr eine Frage habt, eine Anregung, eine Kritik oder ein Kompliment. Wir sind auf Empfang für alles. Über unser Telefon 041 825 44 88. Oder auch per E-Mail eviva@eviva.ch. Bis zu den Nachrichten hören wir jetzt noch Julia Steiner mit dem Mietenlied. Das wünscht der Hans-Ueli Trindler von Rapperswil.

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1: Ich bin der Dario Jecker. In der Schweiz gibt es immer mehr Wolfsrudel. Im vergangenen Jahr wurden 43 Rudel bestätigt, schreibt die Stiftung Cora, die sich für den Erhalt von Wildtieren einsetzt. Die 43 sind 4 Rudel und rund 30 Tiere mehr als im Vorjahr. Erstmals etablierte sich demnach ein Rudel im Kanton Obwalden, ein weiteres entstand im Kanton Neuenburg. Die Walliser Staatsanwaltschaft und die Kantonspolizei erhalten mehr Geld für die Ermittlungen zur Brandkatastrophe von Grand-Montana. Das hat der Grosse Rat einstimmig entschieden. Insgesamt stellt der Kanton dafür über 1,2 Millionen Franken bereit. Die Staatsanwaltschaft soll so auch mehr Personal erhalten, beispielsweise Gerichtsschreiber. Die Walliser Kantonspolizei erhält finanzielle Unterstützung, unter anderem für Sicherheitsmaßnahmen bei Anhörungen. Nach der jüngsten Eskalation im Irankrieg habe auch Israel angekündigt, die Angriffe zu stoppen. Laut einem Bericht des Nachrichtenportals YNET hat ein Mitglied aus Israels Regierung gesagt, die Angriffe gegen den Iran würden auf Wunsch von US-Präsident Trump eingestellt. Die Angriffe im Libanon würden jedoch weitergeführt. An der Fußball-Weltmeisterschaft kann es eine rote Karte geben, wenn Spieler sich die Hand vor den Mund halten. In einer Konfrontation mit einem Gegenspieler darf die Hand nicht mehr vor den Mund gehalten werden, schreibt die FIFA laut Kiestern SDA. Es ist sonnig, hat aber auch Wolken. Gegen Abend kommen dann auch Regen und sogar Gewitter sind möglich. Das bei Höchsttemperaturen von 25 bis 27 Grad.
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Schlussrunde. Noch eine Stunde lang ist unser Telefon offen für Anrufe aus nah und fern. Wir nehmen von der ganzen Welt Telefon entgegen oder aus der näheren Umgebung. Es ist auch schon vorgekommen, dass jemand spontan gerade im Studio vorbeigekommen ist, geläutet hat und ein Kuvert mitgebracht hat oder einfach auch einen Musikgruß und angekommen ist für einen kurzen Schwatz. Jetzt schauen wir, was da noch reinkommt. Für die, die schon angerufen haben, es geht noch etwa eine Stunde verzögert, bis euch ein Musikgruß kommt. Ich bin jetzt fängs an denen am Erfüllen, die zwischen 3 und 4 reingekommen sind. Und das heisst, wenn wir Verspätung haben, dann tun wir auch über die 5 hinaus noch Musikwünsche spielen und Grüße übermitteln. Ihr könnt also ungeniert weiter mitmischen, anrufen, euch einen Wunschtitel angeben oder vielleicht auch eure Spende, wenn ihr mögt. Für das machen wir in erster Linie die Gönnerwoche. Wir sammeln für Radio Eviva, weil der Sender ohne die Unterstützungsbeiträge der Hörerinnen und Hörer nicht über die Runde kommen könnte. Allein durch die Werbung könnten wir unsere Rechnungen nicht zahlen. Das würde nicht lange. Das ist schon manches Jahr so und alle Jahre wieder, 2-mal im Jahr, machen wir darum einen speziellen Aufruf, eine ganze Werchtig-Woche lang, also 5 Tage, machen wir ein bisschen die hohle Hand, aber wir möchten auch gerne etwas geben, nämlich eure Wunschtitel. Wir haben ein grosses Archiv, tun euch daraus bedienen. Und für die, die nicht möchtet etwas spenden, gar kein Problem. Ihr dürft trotzdem Musik wünschen, ihr dürft trotzdem anrufen und vielleicht auch Anregungen geben, Ideen oder Kritik äußern. Wir sind offen. Noch bis um 5 Uhr, das Spendentelefon 041 825 44 88. Jetzt, lange Rede, kurzer Sinn. Bei uns geht es jetzt gerade weiter mit dem Lauensee. Von der Spahn ursprünglich gesungen von einem Jodlerclub. Das ist der Musikwunsch von Hans Bösch, der Radio Eviva unterstützt. Und zuallererst hören wir jetzt den Marsch «Frohes Wiedersehen» von Emil Würmli. Das wünscht Trud Lieberherr von Neslau im Toggenburg. Sie grüßt ganz speziell ihren Mann mit dem Stück. Und auch alle 7 Kinder und 20 Grosskinder. Trud Lieberherr wünscht allen zusammen gute Gesundheit.

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Der Jodelclub Laune haben wir gehört, zusammen mit dem Göllen, der ein grosses Jodlerprojekt auf die Beine gestellt hat vor ein paar Jahren. Und der Schörer Müller war auch dabei gewesen, einer der Original-Span-Jungs, der den Launensee in den 80er Jahren ganz gross gemacht hat. Mögt ihr auch mitsingen, mitjutzen, tanzen vielleicht? Habt ihr ein Kleffeli oder Löffeli in der Nähe, um den Takt zu klopfen? Oder mögt ihr einfach hinterher lernen und Musik geniessen? Alles ist möglich mit Radio Eviva. Wir können es aktuell nicht gerade so hinterher lernen, weil das Telefon läutet und es darf noch läuten. Bis um 5 Uhr ist unser Gönnertelefon aktiv. Verschiedene Mitarbeiter und Mitarbeiterinnen sind am Telefon abnehmen und ganz Ohr für eure Anliegen. 041 825 44 88. Viele Hörerinnen und Hörer haben zu unserem Telefon gesagt, sie möchten gerne auch etwas spenden für Radio Eviva, damit der Sender über die Runde kommt. Zum Beispiel Elisabeth Bachmann von Richterswil. Sie wird einen speziellen Gruß an Jolanda und den Paul Moser auf Richterswil schicken. Mit dem Uli Schottisch von der Kapelle Heirassa Siffrig. Und dann geht's weiter mit Marschmusik. Das Schweizer Armeespiel spielt das Gruß an Bern. Und für das Armeespiel ist der Eviva-Hörer, jetzt muss ich da gerade schnell nachschauen, da in der Liste, Markus Zürcher von Kandersteg. Auch er unterstützt Radio Eviva. Wir sagen merci vielmal ins Berner Oberland. Wenn ihr es gleich möchtet machen, läutet an. Noch bis um 5 Uhr ist das Telefon bedient. 041 825 44 88. Oder dann morgen wieder ab der Nacht, auch wieder bis um 5 Uhr. Und das Ganze so weiter bis am Freitag. Zu jeder Tages- und Nachtzeit können wir aber E-Mails empfangen. eviva@eviva.ch. Wir tun dann nicht gerade sofort antworten, also morgen um 2 oder so ist niemand im Studio, aber so bald als möglich. Und wenn es ein bisschen länger sollte gehen, dann könnte es zum einen daran liegen, dass ich ein Genusch gemacht habe oder dass sich so viele gemeldet haben und dass wir darum einen Haufen Bütz haben. Merci vielmals.

Instrumentalmusik haben wir jetzt hier gehört. Ohne Gesang. Jetzt gibt's das Gegenteil auf Radio Eviva. Nur Gesang, ohne Instrument. A cappella. The Flying Pickets mit dem Lied Only You. Das ist ein Musikwunsch von der Miriam Dietzler von Basel. Sie unterstützt Radio Eviva. Wir sagen Danke viel, viel mal an Rhein Knü. Und ich habe hier eine grosse Liste von Hörerinnen und Hörern, die zu Gönnerinnen und Gönner werden. Heute, an unserem ersten Tag von unserer Wunschkonzert-Marathon-Woche oder unserer Mitglieder-Woche. Wir suchen neue Mitglieder für Radio Eviva oder wir empfängt auch immer wieder Zustöpfe von langjährigen Mitgliedern, die ihr Lieblingsradio unterstützen. Merci vielmals allen zusammen. Und jetzt viel Vergnügen. Übrigens, mitsingen ist erlaubt.

0: Das ist wirklich alles mit der Stimme gemacht worden. Einzige Ausnahme vielleicht ein Klatschen, das wir noch gehört haben bei den Flying Pickets hier auf Radio Eviva.
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0: Wir rufen schon bald die letzte halbe Stunde von unserem ersten Gönnertag jetzt im Juni 2026. Seit dem Morgen um 8 Uhr hat das Telefon geschellt hier bei uns im Studio. Nicht direkt im Studio innen, aber zu ringsherum auf der gleichen Etage. Und wir haben einen Haufen Telefon dürfen entgegennehmen von Hörerinnen und Hörern, die unter anderem auch ihre Anregungen platziert haben. Sie haben uns gesagt, was sie vom Sender halten. Übrigens, wenn ihr möchtet, mitdiskutieren, was der Musikmix anbelangt. Ihr seid herzlich eingeladen, auf die Homepage zu gehen, www.eviva.ch, und dort kann man aufs Feld klicken, hier für die Musikjury anmelden. Und schwupps, sind ihr dabei und könnt eure Meinung abgeben. Ein paar Müsterli hören und Daumen rauf oder Daumen runter, etwa in dieser Art geht es. Musikjury mitmachen und damit mitbestimmen, was bei Radio Eviva läuft. Man sieht übrigens auf der Homepage das Foto von einer hübschen Dame in einer Tracht vor einer Bergkulisse. Die arbeiten nicht bei uns, aber die Musikjury, die gibt's bei uns. Wir haben aber schon auch ganz einen Haufen hübsche Leute da, die Radio machen. Übrigens mehrere Radios am gleichen Standort. Wir sind in Luzern, da im Maihof, und auf der gleichen Ebene ist Sunshine Radio und das Radio Pilatus. Ein Stock weiter oben das Tele 1 und ein Stock weiter unten die Luzerner Zeitung, wo ein Haufen Leute am Arbeiten sind. Und hier im Studio von Radio Eviva sammeln wir diese Woche ganz speziell für den Sender, der eure Unterstützung braucht, weil allein würden wir nicht über die Runde hineinkommen. Wir brauchen Beiträge von Gönnerinnen und Gönner. Merci vielmals dafür. Zu Ihnen gehört Therese Hürlimann von Walchwil. Sie spendet einen grossen Betrag für Radio Eviva und gehört gerne Kapelle Jostri Bari René Vicky mit dem Tänzli «Das ganze Jahr Kilbi». Und sie wünscht damit dem Josi und dem René alles, alles Gute. Hey, «Das ganze Jahr Kilbi». Das wäre aber streng, oder?

Wir haben halbe 5 Uhr gehabt, Montag Nachmittag, hier hört Radio Eviva. Euches volkstümliche Radio, das seit 1992 auf Sendung ist. Nicht immer auf Sendung, nicht durchgehend. Es hat mal eine Pause gegeben. Aus finanziellen Gründen hat Radio Eviva den Laden müssen dicht machen in den 90er Jahren. Aber ganz ein Haufen Leute sind dann auf die Hinterbeine gestanden und haben sich eingesetzt, dass Radio Eviva wieder weiter senden kann. Sie hat mir gerade kürzlich jemand erzählt, dass er mal eine Unterschrift gegeben hat bei einer Aktion für Radio Eviva. Und das hat gewirkt. Radio Eviva darf mit Freude zurückschauen auf über 30 Jahre Radiogeschichte. Danke euch, liebe Hörerinnen und Hörer, wo zum Teil viele von Ihnen auch Gönnerinnen und Gönner sind und je nachdem einen kleinen oder einen grossen Batzen für Radio Eviva spendet. Speziell jetzt während unserer Gönnerwoche oder sonst einmal durchs Jahr durch. Es ist natürlich keine Verpflichtung, es muss niemand. Ihr dürft auch sonst einfach Radio Eviva hören. Aber wer Lust hat und noch etwas im Portemonnaie findet für Radio Eviva, wir sind auf Empfang. Wir brauchen es auch. Radio Eviva muss diverse Sachen zahlen. Von der Musikrecht über Technik bis zur Verbreitung via DAB Plus und das Internet. Das kostet alles. Die Beiträge für die Leute, die Sendungen moderieren, die sind nicht gross. Die machen das für ein Trinkgeld, für einen Freundschaftspreis. Aber das Ganze drum und dran, speziell eben Musik und Verbreitung über verschiedene Wege, das kostet. Und jetzt hören wir den Musikwunsch von der Silvia Wieser von Husen im Kanton Aargau. Husen bei Bruck, sehe ich hier der Postleitzahl an, glaube ich. Sie unterstützt Radio Eviva und wird erfreut jetzt durch die Stockbergbuben und die Schnellpolka Grizzly in Bestform. Und dann geht's weiter mit einem Jodellied, gesungen vom Jodlerclub Arlesheim. Margot Körner von Arlesheim bei Basel wünscht sich das Bergbächli. Die Aufnahme habe ich jetzt hier auf die Schnelle gerade nicht gefunden, aber ich hoffe, das Gerüchtli ist auch in Ordnung gesungen von den Arlesheimer Jodlerinnen und Jodler. Sie schickt einen lieben Gruß an Ernst Binkeli von Arlesheim und an alle, die sie kennen. Danke vielmals der Margot Körner und auch an der Silvia Wieser, die Radio Eviva unterstützt. Hier nochmal die Nummern für die, die noch wollen. Bis um 5 Uhr kann man noch anrufen. 041 825 44 88 oder jederzeit auch ein Mail an eviva@eviva.ch.

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Noch 18 Minuten, dann ist es 5 Uhr und dann macht unser Gönnertelefon eine Pause. Wenn ihr es noch ein bisschen möchtet ausreizen, rauskützeln, das Telefon, dann läutet ungeniert an, noch bis um 5 Uhr oder dann morgen Morgen ab den 8 Uhr wieder. Rund um die Uhr könnt ihr uns aber auch ein Mail schicken an eviva@eviva.ch. Ein Telefon haben wir bekommen heute Nachmittag von hinter dem Mond links, zmitzt im Paradies. Von Bad Nun auf 1775 Meter über Meer aus dem Berghaus Alpenrösli. Der Markus Zimmerling vom Alpenrösli hat sich gemeldet und hat gesagt, Daumen rauf, ich unterstütze Radio Eviva mit einem grossen Betrag. Merci viel, viel mal ins Berghaus Alpenrösli rauf. Ich habe gerade schnell gegoogelt, wie das dort aussieht. Wirklich. Mitten im Paradies und eben hinter dem Mond links liegt es. So wisst ihr es. Ihr findet es im Internet übrigens. Wir sagen allen Wirtinnen und Wirten ein grosses Dankeschön, wo Radio Eviva laufen lässt. Ich war kürzlich in der Wildi Ranch oben gewesen, im Bisistal und dort ist Radio Eviva gelaufen. Es war gerade um Mittagszeit rum und es hat wunderbar gepasst. Es sind dann auch noch zwei Rössli oder ein Pony gekommen, anhören, ein Ohr voll. Nein, die sind ganz gewundert gewesen, was da aus den Lautsprecher kommt in der Wildi Ranch oben. Oder auch im Tal unten, da läuft Radio Eviva auch in der Stadt zum Teil und bringt Ländermusik, Jodelklänge, Schlagertitel und Blasmusik zu den Gästen. Und wie machen wir weiter? Mit dem Musikwunsch von Markus Zimmerling. Mit einem Titel, der sehr gut zu unserer Gönnerwoche passt. Miteinander geht's besser. Ja, miteinander schaffen wir's, über die Runde zu kommen, Radio Eviva zu unterstützen, damit es alle Rechnungen kann zahlen kann. Merci vielmals für das Miteinander. Und anschliessend gerade gehört auch dazu, in das ganze Thema hinein. Ewige Liebe vom Jodlerclub Wiesenberg. Das ist der Musikwunsch vom Sepp Hurschler von Büren. Er grüßt damit ganz speziell seinen Schatz Tamara. Merci vielmals euch allen zusammen für, ja, zum Teil schon ewige Liebe zu Radio Eviva oder eben zu dem grossen Miteinander, wo es besser geht.

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vom Morgen um 8 Uhr bis am Abend um 5 Uhr und so weiter bis um Mittwoch ziehen wir ihn durch. Mit dem wohl längsten volkstümlichen Wunschkonzert von der Privatradio-Geschichte. All halb Jahr machen wir das hier auf Radio Eviva und ihr seid eingeladen, herzlich zum Mitmachen. Unter anderem ist Marta Wernli zu Rotenburg am Zuhören und sie möchte einen speziellen Gruß an Margrit schicken. Mit dem Feisterwald-Lied, der Jodelclub Feisterwald, hören wir jetzt. Und sie wird ihnen über das Radio sagen, sie soll nicht zu viel bescheissen beim Jassen. Den beiden wünschen wir gute Karten, gute Jass und viel Vergnügen. Wer weiß, vielleicht legen die Karten jetzt schnell auf die Seite und singen mit. Das Feisterwald-Lied vom Jodlerclub Feisterwald. Und darüber hinaus, nach den 5 Nachrichten, gibt es dann noch weitere Wunschtitel. Etwa bis um 6 Uhr spielen wir noch Wunschmusik und dann morgen Morgen ab den 8 wieder. Wenn ihr möchtet, könnt ihr zu jeder Tages- und Nachtzeit auch ein E-Mail schicken an eviva@eviva.ch oder ihr könnt spontan zwischendurch auch mal bei unserer Musikjury mitmachen. Das ist eine kurzweilige Sache auf der Homepage von Radio Eviva und auch in der Eviva-App, wo ihr kurze Ausschnitte könnt anhören und dann euch einen Kommentar geben, gefällt oder gefällt nicht. Und so können wir den Musikgeschmack von unseren vielen Hörerinnen und Hörern eruieren und je nachdem entsprechend auch das Programm anpassen. Merci fürs Mitmachen. Die Musikjury findet ihr auf der Homepage www.eviva.ch oder auch in der Eviva-App. Aber jetzt gehen wir ab in Feisterwald.

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2: Ich bin der Dario Jecker. In der Schweiz gibt es immer mehr Wolfsrudel. Im vergangenen Jahr wurden 43 Rudel bestätigt, schreibt die Stiftung Cora, die sich für den Erhalt von Wildtieren einsetzt. Die 43 sind 4 Rudel und rund 30 Tiere mehr als im Vorjahr. Erstmals etablierte sich demnach ein Rudel im Kanton Obwalden, ein weiteres entstand im Kanton Neuenburg. Die Walliser Staatsanwaltschaft und die Kantonspolizei erhalten mehr Geld für die Ermittlungen zur Brandkatastrophe von Grand Montana. Das hat der Grosse Rat einstimmig entschieden. Insgesamt stellt der Kanton dafür über 1,2 Millionen Franken bereit. Die Staatsanwaltschaft soll so auch mehr Personal erhalten, beispielsweise Gerichtsschreiber. Die Walliser Kantonspolizei erhält finanzielle Unterstützung, unter anderem für Sicherheitsmaßnahmen bei Anhörungen. Nach der jüngsten Eskalation im Irankrieg habe auch Israel angekündigt, die Angriffe zu stoppen. Laut einem Bericht des Nachrichtenportals YNET hat ein Mitglied aus Israels Regierung gesagt, die Angriffe gegen den Iran würden auf Wunsch von US-Präsident Trump eingestellt. Die Angriffe im Libanon würden jedoch weitergeführt. An der Fußball-Weltmeisterschaft kann es eine rote Karte geben, wenn Spieler sich die Hand vor den Mund halten. In einer Konfrontation mit einem Gegenspieler darf die Hand nicht mehr vor den Mund gehalten werden. So wollen Spieler oftmals verhindern, dass erkannt werden kann, was sie sagen. Zudem gibt es noch andere neue Regeln, schreibt die FIFA laut Keystone SDA. So gibt es um die 22. und die 67. Minute fixe 3-minütige Trinkpausen. Die WM in den USA, Mexiko und Kanada beginnt am Donnerstag. Es kommt der Regen von Westen her und benässt unseren Abend. Morgen dann wolkig mit Aussicht auf mehr Regen, bei Höchstwert um die 20 Grad.
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0: Noch mit Wünschen und Grüßen, die sind bleiben liegen bis jetzt. Zum Beispiel einer, der ist schon heute Anfangs Nachmittag reingekommen über WhatsApp.
1: Salut Christian, da ist der Wienethaus Elbert. Ich will einfach alle grüßen, also von nah und fern, und mich kennen. Die Wetterschmücker vor allem. Der Erwin, mein Arbeiter, der am Boden aus etwas rumhauert. Und die Freundin. Ja, dann tut es das dann nicht. Und der Musikwunsch wäre von den Gebrüdern Steinau oder Zeitbuch. Vielleicht geht es und vielleicht nicht. Tschüss an dir einen schönen Nachmittag. Ciao, Christian. Tschüss.
0: Merci vielmals, Winnetou Schelbert vom Mutital. Mal, es geht schon noch. Einfach ein bisschen mit Verspätung. Sorry. Ich könnte mir vorstellen, die beiden haben jetzt Feierabend und höckeln gemütlich neu mit. Oder sind sie auch noch am Werken? Wunderschön zu hören, dass zum Arbeiten Radio Eviva läuft im Hintergrund. Und da hören wir den Wunschtitel Gebrüder Steinauer. Wir haben noch weitere Wünsche und Grüße und sagen allen ein grosses Merci für eure Unterstützung.

Wenn ich könnte jetzt juchzen, ohne dass es schräg tönt, würde ich auch. Wir sagen ein grosses, freudiges Merci vielen, vielen Eviva-Hörerinnen und Hörer, die uns heute durch den Tag durch angeläutet haben und gesagt haben, Daumen rauf, ich möchte gerne etwas spenden für Radio Eviva. Und das etwas ist nicht einfach etwas Kleines. Es tut niemand Rappen spalten. Im Gegenteil. Ganz, ganz viele generöse Hörerinnen und Hörer haben wir. Merci allen zusammen. Und da sehe ich auch eine grosse, stolze Summe hinter dem Namen Werner Simmen von Fürstenaubruck im Bündnerland. Er unterstützt Radio Eviva mit einer grosszügigen Spende und wünscht einen Schlagerklassiker. Galimeros mit «Du bist wie die Sterne so schön». Speziell für Eva Knöpfel von Fürstenaubruck. Ein grosses Merci an Werner Simmen. Merci allen zusammen. Auch denen, die sonst einmal durchs Jahr durch Radio Eviva etwas zukommen lassen. Oder ganz allgemein. Es muss niemand etwas spenden. Einfach fürs Radio hören. Weil ohne Hörerinnen und Hörer möchten wir kein Radio. Und alle, die jetzt zugeschaltet sind, überkommen den Leckerbissen hier als kleines Merci.

Galimeros mit «Du bist wie die Sterne, so schön». Übrigens, der Rolli Eberhardt von den Galimeros hat manches Jahr hier auf Radio Eviva, jeweils am Montagnachmittag, wenn ich mich nicht täusche, seine Sendung «Hit auf Hit, Hitparade» gemacht auf Radio Eviva mit dem Neuesten aus der Schlagerwelt. Und wir dürfen euch jetzt etwas vom Neuesten aus der Jodlerwelt präsentieren. Hab Gott Vertrauen vom Jodlerclub Sandenberg, Wallwil, Egoldswil. Wird sehr viel gewünscht aktuell in unseren Ländlerabend und Länder zum Morgen, der volkstümlichen Wunschkonzert, wo wir mit Radio Zentral zusammen präsentieren. Es ist der Musikwunsch von Manuel von Almen von Reichenbach im Simmental. Radio Eviva hat das Spendentelefon jetzt zu für einen Moment. Morgen Morgen um 8 Uhr wird es dann wieder in Betrieb gesetzt. Ihr könnt aber auch sonst noch ein Mail schicken an eviva.eviva.ch. Wenn ihr möchtet eine Spende machen, wenn ihr eine Frage habt, eine Anregung, eine Kritik oder ein Lob oder auch natürlich einen Musikwunsch. Wir sind für alles empfänglich. Merci vielmals fürs Mitmachen. Und jetzt muss ich glaube noch schnell korrigieren. Reichenbach im Kandertal. Jawohl, so ist es richtig. Und jetzt der Jodlerclub Sandenberg, Wallwil, Egoldswil. Ja.

0: einer von den aktuellen Lieblingen, immer wieder gern gewünscht in unseren Wunschkonzerten, lieb, hab Gott Vertrauen. Wir haben hier den Joderclub Sandenberg gehört mit dem Bruno, der Solo singt und einer jungen Dame. Und jetzt gerade hat es mir geschaltet. Dieser junge Dame, sie heisst Sina, bin ich am Samstag am Schweizerischen Trachtenchorfest Zursee begegnet. Sie ist gerade mit anderen jungen Sängerinnen zusammengehöckelt und haben spontan auch für uns etwas gesungen denn für die Radioübertragung. Und in der Umfrage hat Sina wunderbar Auskunft gegeben, was es bedeutet, dort dabei zu sein. Wir hören kurz rein. Ein paar Stimmen vom Samstag vom 5. Schweizerischen Trachtenchorfest Zursi.
1: Schön da. Das Wetter macht natürlich mit. Und bis jetzt haben wir nur Angenehmes gesehen.
2: Aber eine Tracht daher, da ist halt schon stolz. Man vertritt halt Themen.
3: Ja, sehr schön. Wir können hier ein bisschen sein, ein bisschen singen zwischen dir und dann wieder ein bisschen weitergehen.
4: Ich kann einfach zuhören und geniessen.
5: Also ich finde, es ist ein sehr schönes Miteinander hier und du kannst schon einfach, auch wenn du schon einen Auftritt hast, einfach eine Stunde ohne eins singen und die Leute freuen sich. Das ist halt etwas sehr Schönes.
6: Also es ist sehr schön, sehr gemütlich und immer wieder eins singen und so, das macht auch den Leuten rundherum Freude, die hier vorbeilaufen und natürlich auch uns. Also es ist eine sehr schöne Stimmung und mir gefällt es einfach, ja.
7: Es ist immer super so. Und dann siehst du viele, viele schöne Kostüme und so, ist sehr schön so.
0: Ja. Eindrücke vom Trachtenchorfest Zursee, wo ein Highlight war. Auf jeden Fall kann ich das sagen, aus meiner Sicht ganz schön gsi dort im Städtli. Diesen wunderbar gekleideten, aufgestellten und schön singenden und tanzenden Leuten zu begegnen. Unter ihnen eben Sina, die wir hier gehört haben. Und wir machen weiter mit dem Musikwunsch von der Marie Jakob. Sie hört gerne ein schönes Lied von mit dem Sepp Trütsch. Und da haben wir auf den Alpen oben ausgewählt. Übrigens, Marie Jakob hat uns am Telefon gesagt, das sei ein super Programm. Radio Eviva, wir sagen danke vielmals für die Blumen. Wie dürfen wir noch weitermachen? Ich schaue noch ein bisschen Mails rein. eviva@eviva.ch, ob dort etwa noch etwas reingekommen ist. Sonst dürfen wir ruhig noch ein bisschen mitmischen. Und keine Angst, es gibt noch genug Platz für Wunschmusik und Grüße in den kommenden Tagen. Bis und mit dem Freitag machen wir unser langes Wunschkonzert weiter und wir rufen immer auch wieder auf, eine Spende zu machen für Radio Eviva, für die, die das gerne möchten.

Hört Radio Eviva jetzt gerade mit dem Echo vom Fitznauer, mit der Kapelle-Echo vom Fitznauer Stock und einem Tänzli. Und das nächste spielen wir wieder auf besonderen Wunsch. Es ist der Shari Fox von der Länderkapelle Via Mala. Der Musikwunsch vom Ernst oder Aschi von Zweisimmen im Berner Oberland. Er unterstützt Radio Eviva grosszügig und hört ihn gern. Der Shari Fox oder hat noch weitere Vorschläge gemacht. Schenk mir ein Küsschen von den Isenberg-Buben. Könnten wir vielleicht auch noch etwas ins Programm reinschmuggeln. So ein Küsschen für alle zusammen. Und wir sagen an dieser Stelle noch einmal ein grosses Dankeschön für für das grosse Echo heute am ersten Tag von unserer Gönnerwoche im Juni 2026. Zweimal im Jahr tun wir speziell aufrufen und für die einen vielleicht ein bisschen zu häufig aufrufen. Aber uns ist ein grosses Anliegen, die Hörerinnen und Hörer aufmerksam zu machen, dass Radio Eviva eure Unterstützung braucht. 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Da sagt man Ja zu Radio Eviva. Aber die Finanzen, das ist so das grosse Thema. Wir kommen allein durch die Werbung nicht über die Runde. Und darum braucht es ganz einen Haufen, die Scheinwerferle. Merci vielmals dafür.

Wenn ihr probiert, auf unser Gönnertelefon anzuläuten, jetzt, dann kommt leider keine Antwort. Wir haben es von morgen um 8 Uhr bis um 5 Uhr heute Abend im Betrieb gehabt. Ab 8 Uhr morgen wird es dann wieder aufgeschaltet. Jetzt macht es mal Pause. Wir haben viele Telefone dürfen entgegennehmen von Hörerinnen und Hörern, die eine Spende zugesagt haben oder die Fragen hatten zu Radio Eviva oder einfach wollten einen Musikgruß durchgeben. Ein paar, die per Mail reingekommen sind, habe ich hier noch parat. Es wird dann übrigens noch mehr Kastelrouter-Spatzen gegeben. Wir haben hier den Oswald Sattler gerade solo gehört und die beiden Söhne von Norbert Rier werden noch speziell gewünscht. Zuerst aber jetzt einmal Dreifachhirsche aus dem Entli-Buch. Auch eine Formation, wo man eine lange Geschichte damit verbindet. Wir haben 2019 vor dem eidgenössischen Schwing- und Älplerfest Zug können einen grossen Anlass machen in Ebiken, bei dem Mall of Switzerland, wo die Leute einen Plausch schwingend erleben konnten. Und unter anderem ein Jodlerclub ist dort extra für uns mitwirken. Ein Schwingerclub und eben auch Dreifachhirsche aus dem Entli-Buch. Und die hören wir jetzt hier mit dem Titel «Freude haben».

Montagabend hört Radio Eviva noch mit einem Wunschtitel, den uns heute erreicht hat über E-Mail eviva@eviva.ch. Dort könnt ihr übrigens jederzeit anschreiben. Wir probieren dann so schnell wie möglich zu antworten. Je nachdem könnte es etwa morgen werden. Und ein Haufen haben uns per Mail geschrieben, dass sie Radio Eviva gerne unterstützen. So zum Beispiel auch Marie-Louise Kech von Winsnau. Und sie hat zu ihrem Mitgliederbeitrag noch etwas obendrauf da, etwas Grosses. Wir sagen merci vielmal der Marie-Louise Kech für ihre Unterstützung. Sie wünscht für alle, die sie kennen, das Lied «Zwei wie einer» vom Alexander und dem Andreas Rier. Und sie schreibt, besten Dank für die gute Sendung. Macht weiter so. Machen wir gern. Und da hören wir Brüder Alexander und Andreas Rier vom Kasselruder Spatz Norbert Rier. Zwei wie einer.

Frühlingsglück, so heisst das Lied, das uns das Zürcher Quartett Sentis gesungen hat, hier auf Radio Eviva. Der Sommer, der macht gerade eine kleine Pause diese Woche. Wir haben Regen in Aussicht und ein bisschen kühlere Temperaturen als auch schon in den kommenden Tagen. Aber wir dürfen ganz viel Sonnenschein verbreiten mit euch einen Musikwunsch. Bis und mit am Freitagabend, da wollen wir Hunderte, wenn nicht Tausende erfüllen im längsten volkstümlichen Wunschkonzert von der Schweizer Privatradios. Radio Eviva macht das alle halb Jahre mal, wo wir jeweils vom Morgen um 8 Uhr, am Montag bis am Freitag am Abend um 5 Uhr laufend Musikgrüße übermittelt und dazu aufrufen, etwas zu spenden für Radio Eviva. Es ist kein Zwang, es muss niemand, aber ihr dürft, wenn ihr mögt, wenn ihr etwas noch auf der Seite habt, wo ihr findet, das gebe ich jetzt Radio Eviva. Klar, es gibt auch noch sonst einen Haufen Rechnungen und ganz einen Haufen andere Institutionen, die Unterstützungsbeiträge nötig haben, die gut tun damit. Bei Radio Eviva ist es so, wir bekommen kein Geld aus dem grossen Gebührentopf, so heisst es richtig, wo über die Gebühren eingeholt werden, über Zerafe-Gebühren. Da sind wir nicht beteiligt. 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

noch Musikgruss aufzugeben oder eine Frage habt oder eine Anregung, macht es jetzt am Abend und in der Nacht mit einem E-Mail an eviva@eviva.ch oder ihr könnt auch sagen, ihr würdet gerne eine Spende machen und wir schicken euch dann die Bankdaten, den QR-Code oder Twint ist auch möglich. Alles via E-Mail eviva@eviva.ch. Und wenn ihr eure Stimme gerne ins Radio möchtet schicken, hier noch eine andere Nummer. 077 468 32 85. Auf diese Nummer könnt ihr per WhatsApp eine Sprachnachricht schicken. Sagt, wer ihr seid, wo ihr daheim seid, was ihr gerne hören würdet. Und vielleicht noch einen Gruß oder einen Gedanken dazu. Alles aufnehmen. Wenn es jemanden Versprecher drin hat, kein Problem, wir können es rausschneiden. Nummer zum Notieren 077 468 32 85. Die Nummer ist aktiv, speziell jetzt für die Viva-Mitgliederwoche bis und mit am Freitagabend. Ihr könnt auch noch, wenn ihr mögt, schnell einen Funk geben auf die Nummer. 077 468 32 85 und etwas von euch erzählen, einen Gruß in Abend schicken. Wir schauen, was hier noch reinkommt. Jetzt geht es weiter mit der legendären Kapelle Hairasa und dem Schottisch frisch vom Fass. Zum Wohl miteinander.

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1: Ich bin Dario Jecker, guten Abend. In der Schweiz gibt es immer mehr Wolfsrudel. Im vergangenen Jahr wurden 43 Rudel bestätigt, schreibt die Stiftung Cora, die sich für den Erhalt von Wildtieren einsetzt. Die 43 sind 4 Rudel und rund 30 Tiere mehr als im Vorjahr. Erstmals etablierte sich demnach ein Rudel im Kanton Obwalden, ein weiteres entstand im Kanton Neuenburg. Die Walliser Staatsanwaltschaft und die Kantonspolizei erhalten mehr Geld für die Ermittlungen zur Brandkatastrophe von Grand-Montana. Das hat der Grosse Rat einstimmig entschieden. Insgesamt stellt der Kanton dafür über 1,2 Millionen Franken bereit. Die Staatsanwaltschaft soll so auch mehr Personal erhalten, beispielsweise Gerichtsschreiber. Die Walliser Kantonspolizei erhält finanzielle Unterstützung, unter anderem für Sicherheitsmaßnahmen bei Anhörungen. Nach der jüngsten Eskalation im Irankrieg habe auch Israel angekündigt, die Angriffe zu stoppen. Laut einem Bericht des Nachrichtenportals YNET hat ein Mitglied aus Israels Regierung gesagt, die Angriffe gegen den Iran würden auf Wunsch von US-Präsident Trump eingestellt. Die Angriffe im Libanon würden jedoch weitergeführt. An der Fußball-Weltmeisterschaft kann es eine rote Karte geben, wenn Spieler sich die Hand vor den Mund halten. In einer Konfrontation mit einem Gegenspieler darf die Hand nicht mehr vor den Mund gehalten werden. So wollen Spieler oftmals verhindern, dass erkannt werden kann, was sie sagen. Zudem gibt es noch andere neue Regeln, schreibt die FIFA laut Keystone SDA. So gibt es um die 22. und die 67. Minute fixe 3-minütige Trinkpausen. Die WM in den USA, Mexiko und Kanada beginnt am Donnerstag. Es kommt der Regen von Westen her und benässt unseren Abend. Morgen dann wolkig mit Aussicht auf mehr Regen, bei Höchstwert um die 20 Grad.
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Einen guten Montagabend allerseits. Viel Freude mit Radio Eviva. Wir machen spontan schnell eine Schaltung ins Wallis in ein paar Augenblicken. Zu einer Stimme, die ihr kennt, seit manchem Jahr, moderiert Ursula Walti Blasmusiksendungen zweimal in der Woche, jeweils am Montagabend und am Donnerstagabend auf den Frequenzen von Radio Eviva. Wie lange eigentlich schon? Warum macht sie Radio? Warum Blasmusik? Wir fragen Ursula und wollen dann auch noch gerade wissen, was sie vorhat in ihrer Sendung, die heute nach der 8. kommt. Zuerst gibt es jetzt ein paar Orgeln und Örgeli-Klänge aus dem Wallis. Das sind die famosen Genderbübel.

0: Montagabend, ihr hört Radio Eviva. Unser Non-Stop-Wunschkonzert hat heute Morgen um 8 Uhr angefangen, macht jetzt aber doch ein bisschen einen Stopp. Seit dem 5 Uhr plus minus, morgen Morgen ab den 8 Uhr, gibt es dann wieder Wünsche und Grüße mit dem Andy Batchert. Und dann wird auch unser Gönner-Telefon wieder heiss laufen. Im Rahmen von unserer Mitgliederwoche, wo wir Spenden sammeln für Radio Eviva. Es ist eine besondere Woche. Zweimal im Jahr machen wir das. Und 51 Mal im Jahr gibt es der Blaskapelle-Mäntig zum Beispiel. Und auch noch andere Sendungen. Faszination Bras am Donnerstag von mit der Ursula Walti. Und mit ihr sind wir jetzt verbunden mit Mörl im Kanton Wallis. Guten Abend, Ursula. Hoi.
1: Guten Abend, Christian. Und es hat gerade gepasst, das vorige Stück mit den Genderbüben.
0: Es geht schon, hä?
1: Ja, genau.
0: Das sagen wir
1: ich bin zwar kein Original-Walliser, ich bin zugezogen, aber ein Genderbüben, das ist natürlich da überall sehr beliebt.
0: Eine super Formation. Ja, du bist aus dem schönen Aargau ausgewandert ins Wallis. Aber egal, wo du daheim bist, Radio Eviva hast du immer treu gehalten.
1: Ja, das sind jetzt 25 Jahre, wo ich im Herbst angefangen habe. Das war 2001 mit Faszination Bras. Einmal im Monat. Und mittlerweile ist es jeden Donnerstag, wobei nicht jede Sendung moderiert ist. Mhm. Und 20 Jahre mache ich die Blaskapelle, Blaskapellen-Sendung. Zuerst Blaskapellen Schweiz und jetzt nennen wir es Blaskapellen Montag, damit ich auch ein bisschen aus anderen europäischen Ländern Blaskapellen vorstellen, wie zum Beispiel jetzt oben die österreichische Kapelle Alpenwind. Weil in den Nachbarländern, vor allem in Österreich, hat es natürlich ganz tolle Blaskapellen.
0: Und die Besten, die kommen bei dir in die Sendung. Ja, jetzt eben schon ein Vierteljahrhundert machst du Radio und wir haben gerade durchgeläutet, Ursula, wir haben im gleichen Jahr angefangen. 2001, du jetzt mal noch im Studio zu Zürich.
1: Richtig.
0: Im Seefeld. Lang ist es her und immer noch machst du mit. Was bedeutet dir Radio Eviva oder was überkommst du auch für ein Echo aus der Szene, aus der Blasmusikszene?
1: Also vor allem aus der Blaskapellen-Szene, da komme ich sehr gut zu Echo über. Bras ist immer ein bisschen schwierig, Brassband-Sendungen. Die Urbrasser, denen ist es ein bisschen zu wenig anspruchsvoll, was sie bringen. Aber wir müssen ja auch an Eviva-Hörer denken. Ich bringe vielleicht 2-3 Mal im Jahr Rückblick von Wettbewerb und dort entschuldige ich mich auch immer, entschuldigen, dass halt Stücke sind, die teilweise schwierig zu verstehen sind, wo man meistens mehrere Mal hören sollte, dass man überhaupt etwas rausgehört, was ihm gefällt. Aber die Blaskapellen-Szene ist ganz treu und ich habe einen ganz guten Draht zu meiner Hörerschaft.
0: Schön. Und eben, jede Woche produzierst du eine Sendung in deinem Studio daheim. Wie kann man sich das vorstellen?
1: Ja, das ist nichts Spezielles, wenn man mit dem richtigen also Computer ausgestaltet ist und ein Aufnahmeprogramm und ein Mikrofon, dann klappt das gut.
0: Geht das schon, hä?
1: Geht das schon, wie Genderbüben singen, richtig.
0: Apropos, geht das schon, das sagen wir hier auf Radio Eviva schon manches Jahr immer wieder, ja, ist Radio Eviva knapp in Kasse. Es wird nicht lange allein durch die Werbung das Radio zu finanzieren. Das ist schon, ja, sind wir beide dabei sind, also, ja. Es war von Anfang an so gewesen, Radio Eviva braucht Gönnerinnen und Gönner und wir merken es jetzt wieder in dieser Mitgliederwoche, die wir zweimal im Jahr machen mit dem langen Wunschkonzert, ist einfach aussinnig schön und überhaupt nicht selbstverständlich, dass da ein Echo kommt. Schliesslich zahlen alle ja auch noch Zeraffe-Gebühren und der freiwillig noch etwas geben für seinen Lieblingssender. Ich glaube, wir ziehen beide den Hut. He?
1: Auf jeden Fall. Und da möchte ich an dieser Stelle natürlich allen treuen Eviva-Hörerinnen und Hörern ganz, ganz herzlich danken, dass ihr uns nach wie vor unterstützt und auch in Zukunft unterstützt. Es braucht euch wirklich. Merci vielmal.
0: Und ich sage dir auch merci, Ursula. Schon so manches Jahr zusammen mit dem Turi Schellenberg, mit diversen anderen, die Sendungen machen, der Xavier Bühler, dann weiter Biograf, genau, oder Edith Rüttener und der Heinz Städeli, Evergreens, schon langjährige.
1: Otti Spiess,
0: Freitagabend, genau. Evergreens hier auf Radio Eviva, Fachmoderatorinnen und Moderatoren mit ihren Sendungen. Jetzt lasse ich dich springen, ob schon, du hast keinen Stress. Deine Sendung ist schon im Kasten, gell?
1: Ja, die ist schon bei euch.
0: Merci vielmals, Ursula. Und wir hören einen von deinen Lieblingstitel. Oder darfst du das überhaupt sagen? Musst du neutral sein als Moderatorin?
1: Nein. Also ich sage immer, es ist meine Lieblingspolka. Sage ich auch in meinen Sendungen.
0: Dann würdest du sie gerade ansagen.
1: Ja, das ist natürlich ein halbes Jahrhundert vom Feri Rickenbacher mit der legendären Blaskapelle Rigispatzen, die es leider nicht mehr gibt, die dieses Jahr das letzte Konzert hatte und sich Ende Juni auflöst.
0: Aber ihr hört sie immer wieder hier auf Radio Eviva. Ursula Walti, ganz schön hinein und wir freuen uns. Nach den 8. kommt der Blaskapelle-Mäntig.
1: Richtig.

Radio Eviva am Montagabend. Tag 1 von insgesamt 5 von unserer Mitgliederwoche. Morgen Morgen ab der Nacht gibt es wieder Wünsche und Grüße beim Andi Batschert. Der Thomas Berger ist auch für euch unterwegs diese Woche. Und noch viele weitere, die das Telefon abnehmen. Und heute schon manches haben dürfen entgegennehmen. Manches nettes Gespräch mit Hörerinnen und Hörern, die Daumen hoch zeigen zu Radio Eviva und ihren Sender unterstützen. Wie geht's weiter bei uns? Mit dem Ländler Trio Nötzli Leimbacher zum Beispiel und einem flotten Tänzli oder der Kapelle Speichergruss. Und jetzt dann in ein paar Minuten auch mit dem Quartett Waschecht oder der Hundsbauchmusik Fitznau. Einen schönen Jutz und ein Jodellied ist im Programm. Und jetzt gerade der Feuerabendfox von der Formation Hapkere. Viel Vergnügen für alle die, die einen Musikgruss aufgeben möchten oder auch eine Spende machen. Ihr könnt uns ein Mail schicken an eviva@eviva.ch. Ab morgen Morgen um 8 Uhr tun wir dann Grüße und Wünsche wieder übermitteln.

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1: Ich bin Dario Jecker, guten Abend. Der Nationalrat ist an einer Besprechung über die Blackout-Initiative und den indirekten Gegenvorschlag des Bundesrats. Felix Haldimann.
2: Der Bundesrat hat die Initiative vor einem Jahr abgelehnt. Dafür hat er aber einen Gegenvorschlag gemacht. Der würde es zulassen, dass in der Schweiz wieder Atomkraftwerke gebaut werden können. Der Ständerat hat im März Ja zu AKWs gesagt. Im Nationalrat dürfte der Entscheid aber sehr knapp werden. Rechtsbürgerliche Parteien wollen AKWs zum Verhindern, dass es in der Schweiz einmal zu wenig Strom gäbe. Mitte-Links-Parteien kritisieren, dass es immer noch Risiken gäbe bei AKWs. Die Grünen haben schon Nein gesagt. Sollte der Bau von AKWs wieder möglich sein, gibt es darum ein Referendum. Die Debatte im Nationalrat ist noch am Laufen.
1: Der Eurovision Song Contest hat rund 35 Millionen Zuschauer verloren. Die diesjährige Ausstrahlung erreichte weltweit 131 Millionen TV-Zuschauerinnen und Zuschauer. Das schreibt SRF. Der Rückgang ist jedoch für die Organisatoren keine Überraschung. Mehrere Länder hatten den Wettbewerb im Streit um die Israel-Teilnahme boykottiert. Durch die fehlende Teilnahme würde der Musikwettbewerb auch weniger verfolgt. Deutschland und Frankreich bauen keinen Kampfjet zusammen. Das Projekt ist gescheitert. Aus deutschen Regierungskreisen heißt es, dass die Regierungschefs Merz und Macron zur Einigung gekommen seien, dass die Unternehmen Airbus und Dassault nicht zusammenfinden werden. Nach jahrelangen Vorbereitungen für ein gemeinsames Kampfflugzeug sei das Projekt nun gescheitert. Es kommt der Regen von Westen her und benässt unseren Abend. Morgen dann wolkig mit Aussicht auf mehr Regen, bei Höchstwert um die 20 Grad.

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1: Ich bin Mary Milanovic, guten Abend. Das Parlament hat sich immer noch nicht darauf geeinigt, wie die 13. AHV-Rente finanziert werden soll. Der Ständerat besteht mit klarem Mehr darauf, die Mehrwertsteuer und auch die Lohnbeiträge zugunsten der AHV zu erhöhen. Morgen debattiert wieder der Nationalrat. Dieser will nur die Mehrwertsteuer erhöhen. Die 13. AHV-Rente wird Ende Jahr erstmals ausbezahlt. 4,2 Milliarden Franken sind dafür nötig. Der Nachrichtendienst des Bundes beobachtet derzeit 44 sogenannte Risikopersonen. Das gab der Bundesrat bekannt. Dabei handelt es sich um Personen, die ein Risiko oder eine Bedrohung für die innere und äußere Sicherheit der Schweiz darstellen. Eine tiefe, einstellige Zahl der Personen habe einen Asylstatus. Erfasst werden dabei sowohl dschihadistisch motivierte Personen als auch solche, die andere Formen des Terrorismus unterstützen. Nach dem erneuten Zusammenbruch von Dänemarks Fußballnationalspieler Christian Eriksen hat der Teamarzt leichte Entwarnung gegeben. Eriksen gehe es gut, es werde erwartet, dass er bald aus dem Spital entlassen werden kann, so der Teamarzt. Eriksen war gestern bei einem Länderspiel gegen die Ukraine kollabiert. Die Partie wurde daraufhin abgebrochen. Er hatte schon 2021 im EM-Spiel gegen Finnland einen Herzstillstand erlitten und wurde wiederbelebt. Ihm wurde daraufhin ein Defibrillator eingesetzt. In der Nacht wird es weiterhin nass, morgen Vormittag ist dann noch stark bewölkt und vor allem Richtung Alpen gibt es auch noch häufig Regengüsse. Am Nachmittag, Mittag sollte das dann aber nachlassen.

Willkommen zum Blaskapellenmäntig, hier auf Radio Eviva. Am Mikrofon begrüßt Sie Ursula Walti. Die heutige Sendung ist der österreichischen Blaskapelle Alpenwind gewidmet. Eröffnet habe ich meine Sendung mit der Polka Alpenwind vom Engelbert Wörndli. Weiter geht's mit der Kuhstall-Polka, ebenfalls vom Engelbert Wörndli, einem Kusswalzer von Josef Stepanek und der Polka Hutnika von Lukas Czenek.

Die Blaskapelle Alpenwind aus dem Tiroler Oberland ist im Herbst 2015 gegründet worden. Seit der Gründung stehen sie unter der Leitung von Dominique Wahler und erfreuen Jung und Alt mit ihrem abwechslungsreichen Repertoire. Da ein paar weitere musikalische Leckerbissen. Bouvier, ein Marsch vom Engelbert Wörndle, Herbstblätter, ein Walzer vom Hans Perkhofer und am Kreuzersteg, ein Polka vom Ernst Mosch.

Radio Eviva mit dem Blaskapellenmäntig und Aufnahmen von der österreichischen Blaskapelle Alpenwind. Ein Meilenstein in dieser noch jungen Geschichte von dieser Formation ist 2018 Teilnahme am Finale des Grand Prix der Volksmusik gewesen. Mit zahlreichen öffentlichen Auftritten begeistern die 16 Musiker immer wieder und bestimmt jetzt auch die Hörerinnen und Hörer von Radio Eviva mit den folgenden Stücken. Ein Polka-Lied «Liebe zur Heimat» von Jakob Bergmann, ein Festwalzer von Ernst Mosch und der Polka «Grinner Musikanten» vom Engelbert Wörndle.

Das war Polka, zwei Tränen von Karel Vacek. Blaskapelle Alpenwind hat bis jetzt zwei Tonträger herausgegeben. 2019, jetzt weht ein anderer Wind. Und 2022, Liebe zur Heimat. Daraus hören Sie Dudelsack-Polka vom Jaroslav Novak mit den Klarinettisten Armin Klingsels, Andrea Turnes und Matthias Reheis. Anschliessend der Walzer Heimatländer vom Engelbert Wörndle, der Marsch Prager Leben vom Jaroslav Lapski und der Walzer Erinnerungen an Zuhaus vom Hans Kastner.

Das wär's schon wieder gewesen für heute. Und mit dem böhmischen Traum von Norbert Gelle werde ich meine Sendung abschliessen. Für die Musikzusammenstellung, Redaktion und Moderation ist Ursula Walti verantwortlich gewesen. Ich wünsche Ihnen noch einen schönen Abend mit dem Blasmusiksender Nummer 1, Radio Eviva.

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1: Diese Themen haben heute Schlagzeilen gemacht. Guten Abend.
2: Die Arbeitszeiten von Ärztinnen und Ärzten in Schweizer Spitälern sind leicht gesunken. Die wöchentliche Arbeitszeit sank im Schnitt, hochgerechnet auf ein Vollzeitpensum, auf 54,6 Stunden, wie der Verband Schweizerischer Assistenz- und Oberärztinnen mitteilt. Trotz dieser positiven Tendenz bei den Arbeitsstunden bleibe das Erschöpfungslevel kritisch. Wie bereits bei der letzten Befragung im Jahr 2022 gab jede zweite befragte Person an, mindestens gelegentlich erschöpft zu sein.
1: Die Wolfspopulation in der Schweiz ist gewachsen. Im vergangenen Jahr ist die Zahl der Wolfsrudel in der Schweiz auf 43 gestiegen, wie die Stiftung Cora mitteilt. Insgesamt hätten Fachleute 350 Wölfe nachgewiesen. Erstmals etablierte sich ein Rudel im Kanton Obwalden, ein weiteres entstand im Kanton Neuenburg. Die Mehrheit der Schweizer Wölfe stammt weiterhin aus der Alpenpopulation. Im Wallis dokumentierte die Stiftung zudem erstmals eine doppelte Reproduktion, bei der sich zwei Weibchen in einem Rudel gleichzeitig fortpflanzen.
2: In einer Woche beginnt im französischen Evian am Genfersee der G7-Gipfel. Gegenüber von Lausanne treffen sich die größten westlichen Wirtschaftsmächte. Heute hat der Kanton Watt über seine Sicherheitsmaßnahmen informiert. Man bereite sich auf verschiedene Szenarien vor, sagt der Wattländer Staatsrat Vasilis Venizelos. Dass sich Donald Trump wenige Kilometer von Lausanne aufhalte, sei nicht ohne.
3: Wir präparieren à différents scénarios dans le cadre de cet événement. On va pas se mentir, hein. Avoir Donald Trump à 15 Kilometer de Lausanne, ce n'est pas rien.
2: Außer kantonalen Polizeikräften sind auch 4000 Schweizer Soldatinnen und Soldaten im Einsatz. Zudem genehmigte der Bundesrat Grenzkontrollen während des Gipfels.
1: Der Nachrichtendienst des Bundes beobachtet derzeit 44 sogenannte Risikopersonen. Das gab der Bundesrat bekannt. Dabei handelt es sich um Personen, die ein Risiko oder eine Bedrohung für die innere und äußere Sicherheit der Schweiz darstellen. Eine tiefe, einstellige Zahl der Personen habe einen Asylstatus. Erfasst werden dabei sowohl dschihadistisch motivierte Personen als auch solche, die andere Formen des Terrorismus unterstützen. Die 9 Nuklearmächte haben im letzten Jahr ihre Atomwaffenarsenale weiter modernisiert und ausgebaut. Das schreibt das Stockholmer Friedensforschungsinstitut SIPRI. Laut Schätzung befanden sich im Januar fast 10.000 atomare und einsatzbereite Sprengköpfe in militärischen Reserven. Fast die Hälfte davon sei auf Raketen und Flugzeugen stationiert.

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1: Die Themen haben heute Schlagzeilen gemacht. Guten Abend. Das Parlament hat sich immer noch nicht darauf geeinigt, wie die 13. AHV-Rente finanziert werden soll. Der Ständerat besteht mit klarem Mehr darauf, die Mehrwertsteuer und auch die Lohnbeiträge zugunsten der AHV zu erhöhen. Morgen debattiert wieder der Nationalrat. Dieser will nur die Mehrwertsteuer erhöhen. Die 13. AHV-Rente wird Ende Jahr erstmals ausbezahlt. 4,2 Milliarden Franken sind dafür nötig. Die Schweizer Armee erhält moderne Artillerie aus Deutschland. Das neue System ersetzt Panzerhaubitzen aus den 1960er Jahren und soll voraussichtlich in 5 Jahren geliefert werden. Laut dem Bundesamt für Rüstung werde so die Reaktionsfähigkeit der Schweizer Armee verbessert. Die Beschaffung ist Teil der Armeebotschaft 2025, die der Bundesrat dem Parlament vorgelegt hatte. Darin wurden 1,7 Milliarden Franken für Verteidigungsprojekte beantragt und bewilligt. Die Walliser Staatsanwaltschaft und die Kantonspolizei erhalten mehr Geld für die Ermittlungen zur Brandkatastrophe von Crans-Montana. Dies hat der Grosse Rat einstimmig entschieden. Insgesamt stellt der Kanton dafür über 1,2 Millionen Franken bereit. Die Staatsanwaltschaft soll so auch mehr Personal erhalten, beispielsweise Gerichtsschreiber. Die Walliser Kantonspolizei erhält finanzielle Unterstützung, unter anderem für Sicherheitsmaßnahmen bei Anhörungen. Der Eurovision Song Contest hat rund 35 Millionen Zuschauer verloren. Die diesjährige Ausstrahlung erreichte weltweit 131 Millionen TV-Zuschauerinnen und Zuschauer, das schreibt SRF. Der Rückgang ist jedoch für die Organisatoren keine Überraschung. Mehrere Länder hatten den Wettbewerb im Streit um die Israel-Teilnahme boykottiert. Durch die fehlende Teilnahme würde der Musikwettbewerb auch weniger verfolgt. Thailand verschärft seine Einreisekontrollen massiv. Von Januar bis Mai hat Thailand fast 30.000 Ausländerinnen die Einreise verweigert. Die Behörden begründen die Maßnahmen mit Visamissbrauch, illegaler Arbeit sowie grenzüberschreitender Kriminalität. Für Schweizer Reisende gilt bald wieder nur 30 Tage visafreier Aufenthalt statt 60. Seit einem Jahr ist zudem eine elektronische Einreisekarte für alle Einreisenden obligatorisch. Der britische Premierminister hat Tech-Firmen ein Ultimatum zur Einführung neuer Kinderschutzmaßnahmen gestellt. Das Problem bestehe darin, dass Kinder mit ihren Smartphones Nacktbilder senden und empfangen könnten. Er fordert die Technologieunternehmen auf, technische Schutzmechanismen einzuführen, die das verhindern. Ja!

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1: Diese Themen haben heute Schlagzeilen gemacht. Guten Abend. Das Parlament hat sich immer noch nicht darauf geeinigt, wie die 13. AHV-Rente finanziert werden soll. Der Ständerat besteht mit klarem Mehr darauf, die Mehrwertsteuer und auch die Lohnbeiträge zugunsten der AHV zu erhöhen. Morgen debattiert wieder der Nationalrat. Dieser will nur die Mehrwertsteuer erhöhen. Die 13. AHV-Rente wird Ende Jahr erstmals ausbezahlt. 4,2 Milliarden Franken sind dafür nötig. Die Schweizer Armee erhält moderne Artillerie aus Deutschland. Das neue System ersetzt Panzerhaubitzen aus den 1960er Jahren und soll voraussichtlich in 5 Jahren geliefert werden. Laut dem Bundesamt für Rüstung werde so die Reaktionsfähigkeit der Schweizer Armee verbessert. Die Beschaffung ist Teil der Armeebotschaft 2025, die der Bundesrat dem Parlament vorgelegt hatte. Darin wurden 1,7 Milliarden Franken für Verteidigungsprojekte beantragt und bewilligt. Die Walliser Staatsanwaltschaft und die Kantonspolizei erhalten mehr Geld für die Ermittlungen zur Brandkatastrophe von Crans-Montana. Dies hat der Grosse Rat einstimmig entschieden. Insgesamt stellt der Kanton dafür über 1,2 Millionen Franken bereit. Die Staatsanwaltschaft soll so auch mehr Personal erhalten, beispielsweise Gerichtsschreiber. Die Walliser Kantonspolizei erhält finanzielle Unterstützung, unter anderem für Sicherheitsmaßnahmen bei Anhörungen. Der Eurovision Song Contest hat rund 35 Millionen Zuschauer verloren. Die diesjährige Ausstrahlung erreichte weltweit 131 Millionen TV-Zuschauerinnen und Zuschauer, das schreibt SRF. Der Rückgang ist jedoch für die Organisatoren keine Überraschung. Mehrere Länder hatten den Wettbewerb im Streit um die Israel-Teilnahme boykottiert. Durch die fehlende Teilnahme würde der Musikwettbewerb auch weniger verfolgt. Thailand verschärft seine Einreisekontrollen massiv. Von Januar bis Mai hat Thailand fast 30.000 Ausländerinnen die Einreise verweigert. Die Behörden begründen die Maßnahmen mit Visamissbrauch, illegaler Arbeit sowie grenzüberschreitender Kriminalität. Für Schweizer Reisende gilt bald wieder nur 30 Tage visafreier Aufenthalt statt 60. Seit einem Jahr ist zudem eine elektronische Einreisekarte für alle Einreisenden obligatorisch. Der britische Premierminister hat Tech-Firmen ein Ultimatum zur Einführung neuer Kinderschutzmaßnahmen gestellt. Das Problem bestehe darin, dass Kinder mit ihren Smartphones Nacktbilder senden und empfangen könnten. Er fordert die Technologieunternehmen auf, technische Schutzmechanismen einzuführen, die das verhindern.

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